0: worden.
1: Schwere Stimmverluste in Berlin und Sachsen-Anhalt, in Mecklenburg-Vorpommern sogar aus dem Landtag geflogen, auf Bundesebene im Umfragetief. Jetzt will die CDU klären, woran es liegt. Wie kann die schwarz-rote Regierung auf die aktuelle Unzufriedenheit in der Bevölkerung reagieren? Weiter mit dem straffen Reformkurs? Wurden Themen übersehen? Und wie ist die langfristige Strategie? Muss die CDU konservativer werden, um Wähler zurückzugewinnen oder umgekehrt? Auch wenn die Ministerpräsidenten eben vorerst den Rücken gestärkt haben, muss der angeschlagene Parteichef März auch intern verlorenes Vertrauen zurückgewinnen. Ursula Winkler, Nachrichtenredaktion.
0: CSU-Chef Söder hat Abweichler in der Union klar aufgefordert, wer nicht mitziehe, solle gehen. Wollt ihr woanders hin, dann sagt's auch, sagte Söder in der ARD-Sendung Karin Mioska. Hintergrund ist die Wahl des ersten AfD-Landtagspräsidenten Anfang Oktober in Magdeburg, bei der Kandidat 4 Stimmen mehr bekam als erwartet. Söder vermutet, dies geschah aus einer tiefen Verwundung der CDU-Fraktion heraus. US-Präsident Trump hat verkündet, dass die Ukraine und Russland künftig auf Angriffe ihrer Energieanlagen verzichten. Es ist allerdings nicht Trumps erste Ankündigung dieser Art.
2: Erst vor rund 4 Wochen hatte Trump behauptet, Moskau und Kiew würden die Angriffe auf die Energiesektoren einstellen. Doch die angebliche Vereinbarung hielt keine 24 Stunden. Und auch diesmal scheint am Versprechen nicht viel dran zu sein. Selenskyj sagte kurz darauf, er wisse gar nichts von der Einigung. Aber der Ukrainer verspricht, wenn Putin seine Angriffe auf Energieanlagen stoppt, will Selenskyj dem Beispiel folgen. Selenskyj bietet außerdem an, Neuwahlen abzuhalten, sollte Trump Putin von einer 60-tägigen allgemeinen Waffenruhe überzeugen. Trump hatte zuvor die Ablösung des ukrainischen Präsidenten gefordert. Aus Washington, Jan-Christoph Freibert.
0: Zum Fußball. Der SC Freiburg ist neuer Tabellenführer in der Bundesliga. Gegen Schalke 04 haben die Freiburger 2:1 gewonnen. Im Rhein-Derby hatte erst FC Köln mit 2:1 gewonnen. Gladbach bleibt damit auch nach 5 Spielen punktlos und steht als Tabellenletzter da.
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1: Ich bin Dirk Zeitler.
2: US-Präsident Trump hat verkündet, dass die Ukraine und Russland künftig auf Angriffe ihrer Energieanlagen verzichten. Es ist allerdings nicht Trumps erste Ankündigung dieser Art.
3: Erst vor rund 4 Wochen hatte Trump behauptet, Moskau und Kiew würden die Angriffe auf die Energiesektoren einstellen. Doch die angebliche Vereinbarung hielt keine 24 Stunden. Und auch diesmal scheint am Versprechen nicht viel dran zu sein. Selenskyj sagte kurz darauf, er wisse gar nichts von der Einigung. Aber der Ukrainer verspricht, wenn Putin seine Angriffe auf Energieanlagen stoppt, will Selenskyj dem Beispiel folgen. Selenskyj bietet außerdem an, Neuwahlen abzuhalten, sollte Trump Putin von einer 60-tägigen allgemeinen Waffenruhe überzeugen. Trump hatte zuvor die Ablösung des ukrainischen Präsidenten gefordert. Aus Washington, Jan-Christoph Freibert.
2: Die CDU kämpft nach 3 krachend verlorenen Landtagswahlen und Umfragewerten unter 20% um ihre Glaubwürdigkeit. Bei einer Führungsklausur in Berlin sucht die Partei nach einem Weg aus einer der schwersten Krisen ihrer Geschichte. Generalsekretärin Hoppermann dämpfte gleich zu Beginn die Erwartungen. Die Klausur sei nicht die eine Wunderwaffe, sondern der Beginn eines Prozesses. Es gehe darum, Vertrauen zurückzugewinnen. In Mecklenburg-Vorpommern stehen die Zeichen auf Rot-Rot-Grün. Rund 3 Wochen nach der Landtagswahl wollen SPD, Linke und Grüne heute mit Koalitionsverhandlungen beginnen.
4: Bei der Wahl war die AfD stärkste Kraft geworden, hatte alleine aber keine Mehrheit geschafft. Eine rot-rot-grüne Koalition hätte eine hauchdünne. Die Grünen betonten bei einem Parteitag, alle 3 möglichen Koalitionspartner seien sehr klar beim Thema Rechtsextremismus. Eine Zusammenarbeit mit der AfD werde es nicht geben. Viel Zeit bleibt nicht, das Dreierbündnis zu schmieden. Nächste Woche tritt der Landtag zu seiner konstituierenden Sitzung zusammen. Danach bleiben 4 Wochen Zeit, um den Ministerpräsidenten oder die Ministerpräsidentin zu wählen. Aber dem Koalitionsvertrag sollen vorher noch Parteitage zustimmen. Ursula Winkler, Nachrichtenredaktion.
2: Zum Fußball. Der SC Freiburg ist neuer Tabellenführer in der Bundesliga. Gegen Schalke 04 haben die Freiburger 2:1 gewonnen. Im Rhein-Derby hatte 1. FC Köln mit 2:1 gewonnen. Gladbach bleibt damit auch nach 5 Spielen punktlos und steht als Tabellenletzter da.
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1: Ich bin Dirk Zeitler. Die CDU kämpft nach 3 krachend verlorenen Landtagswahlen und Umfragewerten unter 20% um ihre Glaubwürdigkeit. Bei einer Führungsklausur in Berlin sucht die Partei nach einem Weg aus einer der schwersten Krisen ihrer Geschichte. Generalsekretärin Hoppermann dämpfte gleich zu Beginn die Erwartungen. Die Klausur sei nicht die eine Wunderwaffe, sondern der Beginn eines Prozesses. Es gehe darum, Vertrauen zurückzugewinnen. Beim Thema Rente hakt es in der Koalition. SPD-Fraktionschef Mirch hatte eine Idee, um die Blockade zu lösen. Er schlägt im Interview mit der Zeit vor, vor einem Kabinettsbeschluss auch die Fraktionen und Länderregierungschefs einzubinden.
2: Kann ein großer Rentengipfel den Knoten lösen? Der Streit dreht sich im Kern um das Ende der abschlagsfreien Rente nach 45 Beitragsjahren. Experten empfehlen die Abschaffung, Teile der SPD sind dagegen. Den Vorwurf der Blockade weist Fraktionschef Mirsch aber zurück. Auch innerhalb der CDU gäbe es eine Riesendiskussion über die Rente, sagte er und verwies auf Ministerpräsidenten der Union, die auch für eine Beibehaltung sind. Unionsfraktionsvize Winkel hält nichts von einer Extrarunde. Die Regierung und der Koalitionsausschuss hätten sich schon darauf geeinigt, die Kommissionsempfehlungen als Gesamtpaket umzusetzen, sagte er. Ursula Winkler, Nachrichtenredaktion.
1: Sie stehen am Pantheon, kurven am Kolosseum vorbei und verstopfen die engen Straßen von Rom. Scharen von Golfkarts kutschieren Urlauber durch die historische Innenstadt. Doch der Trend sorgt für Ärger.
3: Ohrenbetäubendes Gehupe hier wieder mal, zuckelt ein Golfkart Richtung Vatikan und hält bei jedem Fotomotiv. Die Touris freut's und die Taxifahrer hier, die wettern. Die Dinger machen uns das Geschäft kaputt. Hunderte solcher Mini-Gefährte sind hier unterwegs. Einige Fahrer haben nicht mal einen Führerschein. Und die Behörden hier, die wollen das Chaos nun regeln, eventuell sogar wie in Florenz. Dort ist die Innenstadt schon für Golfkarts tabu. Aus Rom, Claudia Wächter.
1: Zum Fußball. Der SC Freiburg ist neuer Tabellenführer in der Bundesliga. Gegen Schalke 04 haben die Freiburger 2:1 gewonnen. Im Rhein-Derby hat der erste FC Köln gegen Gladbach mit 2:1 gewonnen. Gladbach bleibt damit auch nach 5 Spielen punktlos und steht als Tabellenletzter da.
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1: Ich bin Dirk Zeitler. Die CDU kämpft nach 3 krachend verlorenen Landtagswahlen und Umfragewerten unter 20% um ihre Glaubwürdigkeit. Bei einer Führungsklausur in Berlin sucht die Partei nach einem Weg aus einer der schwersten Krisen ihrer Geschichte. Generalsekretärin Hoppermann dämpfte gleich zu Beginn die Erwartungen. Die Klausur sei nicht die eine Wunderwaffe, sondern der Beginn eines Prozesses. Es gehe darum, Vertrauen zurückzugewinnen. US-Präsident Trump hat verkündet, dass die Ukraine und Russland künftig auf Angriffe ihrer Energieanlagen verzichten. Es ist allerdings nicht Trumps erste Ankündigung dieser Art.
2: Erst vor rund 4 Wochen hatte Trump behauptet, Moskau und Kiew würden die Angriffe auf die Energiesektoren einstellen. Doch die angebliche Vereinbarung hielt keine 24 Stunden. Und auch diesmal scheint am Versprechen nicht viel dran zu sein. Selenskyj sagte kurz darauf, er wisse gar nichts von der Einigung. Aber der Ukrainer verspricht, wenn Putin seine Angriffe auf Energieanlagen stoppt, will Selenskyj dem Beispiel folgen. Selenskyj bietet außerdem an, Neuwahlen abzuhalten, sollte Trump Putin von einer 60-tägigen allgemeinen Waffenruhe überzeugen. Trump hatte zuvor die Ablösung des ukrainischen Präsidenten gefordert. Aus Washington, Jan-Christoph Heibert.
1: Papst Leo muss operiert werden. Das 71 Jahre alte Oberhaupt der katholischen Kirche gab bei seinem Sonntagsgebet bekannt, dass bei ihm ein Knoten in der Lunge entdeckt worden sei, der sich im Anfangsstadium befinde.
3: Leo wirkte ruhig und gefasst, sagte. Die Ärzte haben mir zu einer OP geraten, um den Knoten zu entfernen. Der Eingriff soll in den kommenden Tagen über die Bühne gehen. Weitere Einzelheiten nannte er nicht und viele Gläubige hier auf dem Petersplatz mussten erst einmal die Luft anhalten, waren völlig überrascht. Leo schien immer fit, er spielt Tennis, hat sogar ein eigenes Fitnessstudio hier in seinem Apartment und eigentlich steht für den kommenden Monat eine Reise nach Südamerika auf seinem Programm. Aus Rom, Claudia Wächter.
1: Zum Fußball. Der SC Freiburg ist neuer Tabellenführer in der Bundesliga. Gegen Schalke 04 haben die Freiburger 2:1 gewonnen. Im Rhein-Derby hat der erste FC Köln gegen Gladbach mit 2:1 gewonnen. Gladbach bleibt damit auch nach 5 Spielen punktlos und steht als Tabellenletzter da.
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0: Guten Morgen am Montag, es ist kurz nach 5:30.
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0: Aktuell gibt es hier und da noch so ein bisschen Regen, später dann größtenteils trocken in Ahlen, Kirchrode und Wennigsen. Im Moment sind wir temperaturmäßig noch einstellig unterwegs. 9 Grad, die wir messen, Tageshöchstwerte später 14 Grad. Es ist oft bewölkt, zwischendurch zeigt sich aber auch mal kurz die Sonne. Morgen ganz ähnliches Programm, voraussichtlich erst ab morgen Abend wieder so ein bisschen Regen mit dabei. Dazu morgen 15 Grad in der Spitze.
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0: Da gibt's aktuell schon eine Warnmeldung für die A7 Hannover-Hamburg. Bitte Vorsicht zwischen dem Kreuz Hannover-Ost und dem Kreuz Hannover-Kirchhorst. Hier steht ein defekter LKW. Gute Fahrt da, wo es geht. Und schönen Start in den Montag mit Radio Hannover. Ich bin Ansgar Borgmann. Guten Morgen.

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1: Seit über 30 Jahren sind sie auf der Bühne ein Ehepaar. Und dementsprechend feiern sie heute Perlenhochzeit im GOP. Das Comedy-Duo Emmy und Wilnowski kommt und bringt die besten Songs, Witze und Sprüche der letzten Jahrzehnte auf die Bühne. Wenn ihr euch also den witzigsten Ehekrach geben wollt, der seit Jahren gereift ist, geht es um 20.30 Uhr los im GOP. Karten gibt es noch ab 30 Euro. Oder ihr wollt zum Start der Herbstferien gleich mal ein Highlight mit euren Kids erleben? Dann geht's ins Kino. Hier läuft nämlich der neue Animationsfilm Forgotten Island. Zwei beste Freundinnen haben gerade die Highschool abgeschlossen und werden bald getrennte Wege gehen. Doch bevor es soweit ist, verbringen sie noch mal einen letzten Abenteuerabend miteinander, an dem sie die geheimnisvolle Insel ihrer Kindheit entdecken.
2: Das hier kommt euch vielleicht wie das Paradies vor.
3: Alter, wie cool ist das denn?
2: Aber für Sterbliche ist es gefährlich.
4: Ihr hättet nicht in meine Welt kommen dürfen.
2: Sie ist ein Erinnerungsdämon. Je länger ihr hier seid, desto mehr nimmt sie von euch.
5: Wir würden alles vergessen? Sogar einander?
1: Forgotten Island. Heute eine Möglichkeit für euch im Kino. Um 19.50 Uhr geht's los im CineStar in Garbsen. Oder ab 20 Uhr könnt ihr den Film im Astor sehen, dann sogar in 3D. Und noch was Lustiges im Beispiel Heinz, denn da gibt es heute eine unschlagbare Kombi, und zwar Musik und Quiz. Die besten Musikvideos aus MTV-Zeiten müssen erraten werden, genauso wie Titel, Melodien von Serien oder legendäre Gitarrensolos. Also stellt euer Musikwissen mit Freunden unter Beweis, heute im Beispiel Heinz. Sobald ein Tisch reserviert ist, geht es ab 19 Uhr los.
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0: Hier ist Radio Hannover am Montag. Ein Ministerium bröckelt. Niedersachsens Wissenschafts- und Kulturministerium muss umziehen. Anfang 2027 geht's für die Beschäftigten in die alte Nord-LB. Der bisherige Standort am Leibnizufer, der muss umfassend saniert werden. Das ist gleich ein Thema um 6:30 bei uns in den nächsten Hannover News. 6 Uhr ist es jetzt.
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2: Ich bin Babette Büchner. Findet die CDU einen Weg aus ihrer existenziellen Krise? Die Parteiführung beendet heute ihre zweitägigen Beratungen über die Konsequenzen aus den Niederlagen bei den Landtagswahlen. Gestern wurde dabei über Maßnahmen gesprochen, um die CDU wieder näher an die Lebenswirklichkeit der Menschen heranzuführen, sagte Generalsekretärin Franziska Hoppermann. Es geht bei dem Treffen aber auch darum, ob sich Bundeskanzler Friedrich Merz wieder stabilisieren kann. Nach dem Angriff der Houthi-Miliz auf den internationalen Flughafen der saudischen Hauptstadt Riad mit 12 Toten haben die jemenitischen Rebellen ihre Attacken fortgesetzt. Bundeswirtschaftsministerin Katharina Reiche sitzt nun wegen der Angriffe dort fest.
3: Reiche befand sich schon vor den Angriffen auf Konferenzen in Riad. Eigentlich wollte sie heute nach Deutschland zurückfliegen. Doch die geplante Rückkehr vom Flughafen aus Riad kann jetzt nicht wie vorgesehen stattfinden. Derzeit werde die notwendige Logistik für ihre Rückkehr zwischen den beteiligten Ministerien und Behörden abgestimmt, teilte eine Sprecherin am Abend mit. Wie das gelingen soll, ist derzeit aber noch offen. Dirk Zeitler, Nachrichtenredaktion.
2: Das Bundesverfassungsgericht verhandelt heute über die umstrittene Erbschaftssteuer. Die bayerische Staatsregierung will klären lassen, ob bestimmte Vorschriften verfassungswidrig sind. Bundesfinanzminister Lars Klingbeil sieht auf jeden Fall Reformbedarf.
4: Millionen und Milliarden schwere Vermögen werden in Deutschland oft nahezu steuerfrei vererbt. Das sei nicht gerecht, so Finanzminister Klingbeil. Es dürfe für das eigene Vorankommen im Leben nicht entscheidend sein, in welches Elternhaus man geboren worden sei. Klingbeil will eine Reform und sieht da wirtschaftsweise Unternehmer und Teile der Union hinter sich. Er will aber eine Entscheidung des Bundesverfassungsgerichtes abwarten. Bayern will in Karlsruhe ab heute klären lassen, ob der Bund allein die Erbschaftssteuer einheitlich regeln darf. Bayerns Ministerpräsident Söder plädiert für regionale Regelungen. Aus Berlin, Ronny Thorau.
2: Und zum Sport. Der SC Freiburg ist neuer Tabellenführer in der Fußball-Bundesliga. Die Mannschaft hat am Abend mit 2:1 gegen Schalke 04 gewonnen. Vorher hatte sich Köln ebenfalls mit 2:1 gegen Borussia Mönchengladbach durchgesetzt. Gladbach bleibt damit auch nach 5 Spielen punktlos Tabellenletzter.
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0: Wir blicken auf die Temperaturen. 9 Grad messen wir im Moment. Am Lindener Berg 9 Grad sind auch in Bodfeld und Garbsen. 14 Tageshöchstwerte heute. Großteil an Regen ist durchgezogen. Nächsten Stunden bleiben trocken. So ein bisschen Sonne ist sogar mal mit dabei. Erstmal beginnt dann morgen der Dienstag genauso. Oft trocken, ein bisschen Sonne bei 13 bis 15 Grad. Richtung Nachmittag und Abend wird Regen dann wieder wahrscheinlicher morgen.
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0: Mit 2 Warnmeldungen, einmal die A2 Hannover-Braunschweig. Vorsicht bitte zwischen dem Kreuz Hannover-Ost und Lehrte. Hier steht im Baustellenbereich ein defektes Fahrzeug. Und auf der A7 Hannover-Hamburg zwischen dem Kreuz Hannover-Ost und dem Kreuz Hannover-Kirchhorst Gefahr durch einen defekten LKW. Da wo es geht, eine gute und sichere Fahrt.
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0: Schönen Start in die neue Woche mit uns. Bei dem einen oder anderen hängen Dirndl bzw. Lederhose gerade am Haken. Vielleicht um so ein bisschen auszulüften, am Wochenende noch getragen. Das Oktoberfest in Hannover mit wirklich tollen Besucherzahlen zu Ende gegangen. Jetzt ist ja auch noch Hannover Wiesn. Woran liegt es, dass gerade diese Art an Volksfesten so boomen? Darüber sprechen wir gleich zum Start in den Montag. Machen wir in gut 10 Minuten. Startet gut mit uns in diese neue Woche. Einen schönen guten Morgen.

0: Guten Morgen am Montag. 6:07 ist es jetzt.
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0: Jump. Ordentlich schwungvoll mit den Pointer Sisters geht's für euch in diesen Montag. 11:06, hier ist Radio Hannover. Guten Morgen. Gucken wir mal aufs Oktoberfest in München. Das ist mit 7,4 Millionen Besuchern wirklich mit einem Allzeitrekord zu Ende gegangen. Das Oktoberfest hier bei uns in Hannover auch gestern zu Ende gegangen mit tollen Besucherzahlen. Und jetzt ist ja auch noch Hannover Wiesn. Also die Volksfeste, sie boomen. Dirndl und Lederhose tragen total angesagt. Aber warum eigentlich? Wir haben bei den Besucherinnen und Besuchern hier bei uns auf dem Schützenplatz mal nachgefragt und wollten wissen, was macht den Reiz dieser Veranstaltung für euch aus?
1: Weil für jeden irgendwie was dabei ist. Abends ist auch was los, teilweise mit Live-Musik. Also immer beides. Ich gehe mit den Kids hier rüber, aber auch gerne mal Freitag, Samstagabend im Zelt, wenn da gute Musik ist, nimmt man alles mit.
2: Wir sind hier wegen den ganzen Attraktionen. Ich hatte halt viele Arbeiten und ich wollte mich so erholen und ich wollte so das Gefühl haben, dass ich jetzt Ferien habe und Spaß haben.
3: Prokrastination, rauskommen, die Medien mal vergessen und Dinge mit der Familie machen einfach.
4: Alleine mal, dass man mal was anderes sieht.
5: Ich liebe dieses Kirmesgefühl hier zu sein und ob es jetzt Oktoberfest, Schützenfest oder Frühlingsfest ist. Hauptsache man hat Spaß hier.
0: Und genau das ist auch der Eindruck, den die Standbetreiberinnen und Betreiber spüren. Die Menschen suchen Abwechslung. Haben uns Nadine vom Tiroler Dorf, Danny Ahren vom Festzelt und Sabine von der Brezelbäckerei erzählt.
6: Ich glaube einfach, weil es hier ein bisschen Auszeit ist, ne, vom normalen Leben, dass man halt hier ja viele verschiedene Sachen machen kann, dass man ganz kurz vielleicht einfach die Probleme zu Hause vor der Tür lassen kann.
7: Generell wollen die Leute raus. Die wollen auch mal was anderes sehen als die Politik, die man hört oder auch die teuren Spritpreise.
8: Um auf andere fröhliche Gedanken zu kommen in der heutigen Situation. Und es ist ja auch schön, den Leuten ein bisschen Freude in die Stadt zu bringen.
0: Gute Besucherzahlen sind das eine, die Umsätze das andere. Bleibt also die Frage, wie die denn so waren. Nicole Bötticher von Bötticher's Altem Landhaus bringt auf den Punkt, was viele empfunden haben.
9: Es kommen auf jeden Fall viele Leute. Der Euro sitzt natürlich nicht mehr so locker. Also die Leute sind schon am Sparen. Sie trinken halt nur ein Bier, das zweite verkneifen sie sich dann. Aber ich denke einfach, die Leute haben gute Laune, wollen raus. Und ja, also wir waren zufrieden. Es könnte natürlich immer besser sein, aber es könnte auch schlechter sein. Insofern sind wir so zufrieden, wie es war.
0: Das Oktoberfest hat seine Türen also geschlossen. Die Hannover Wiesn, die ist gerade erst gestartet. Übrigens bis zum Ende der Veranstaltung am 7. November sind einige Abende schon ausverkauft. Radio Hannover hier. Kommt gut in die neue Woche mit uns. 13:06.

0: Fireflies, Martin Garrix zusammen mit U2. Einfach gute Musik zum Start in den Montag hier bei Radio Hannover, 6.17 Uhr. Blick auf ein sportliches Wochenende. Till Ulich fasst alles Wichtige zusammen.
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2: Es ist auch im zweiten Anlauf nichts geworden mit dem ersten Saisonsieg für unsere Bundesliga-Basketballerinnen vom TK Hannover. Die Luchse mussten im zweiten Spiel der neuen Spielzeit die zweite Pleite hinnehmen. Nach der knappen Auftaktniederlage in Halle gab es auch gestern eine hauchdünne Pleite. Das erste Spiel in eigener Halle gegen das Team aus Nördlingen mit 92-94 nach Verlängerung verloren. 0-4 Punkte sind die etwas magere Startbilanz. Dann gucken wir in die Wasserball-Bundesliga. Pflicht erfüllt heißt es da für Waspo 98, den Serienmeister und Pokalsieger und frisch gebackenen Supercup-Gewinner, war nicht zu gefährden. Das Team von Waspo gegen Berlin-Neukölln war aber auch tatsächlich nur eine Frage der Höhe. Das Ergebnis zu überlegen, was am Ende hieß es 22-5. Die White Sharks aus Hannover hatten bereits letzte Woche ihr erstes Spiel absolviert in der vorgezogenen Partie. In Duisburg hieß es am Ende 7-22. In der Rugby-Bundesliga der Männer gab es eine achtbare Niederlage und einen klaren Sieg für unsere Teams. Hannover 78 unterlag beim Serienmeister und dem Überteam in Deutschland, Frankfurt 1880. Nur, muss man sagen, mit 26-38. Einen weiteren Sieg hat Germania List gefeiert. 59-21 gegen den Berliner RC. Germania jetzt schon Tabellenzweiter. 78, immerhin immer noch auf Platz 3. Und da sind wir noch beim Fußball. Nächste Pleite für den TSV Havelse in der dritten Liga. Im Kellerduell bei Jahn Regensburg gab es am Ende ein sattes 0-5. Der TSV Havelse nach 8 Spielen mit nur 4 Punkten weiter Tabellenletzter in der Regionalliga Nord. Haben unsere Teams Siege eingefahren. Hannover 96-2 gewann in Eimsbüttel mit 2-0. Bleibt Tabellendritter und der HSC Hannover hat sich richtig Luft nach unten verschafft mit einem 4-3 beim FC St. Pauli 2.
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0: 6.23 Uhr, guten Morgen mit Radio Hannover. Vorsicht bitte nach wie vor auf der A2 Hannover-Braunschweig. Noch aktuell die Warnmeldungen zwischen dem Kreuz Hannover-Ost und Lehrte. Hier steht ein defektes Fahrzeug im Baustellenbereich.
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0: Guten Morgen am Montag, es ist 6:30.
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2: Mit Dörte Hansen. Guten Morgen. In Hemmingen-Arnum hat ein Autofahrer oder eine Autofahrerin eine Frau angefahren und sie dann schwer verletzt auf der Straße liegen lassen. Die 50-Jährige starb später im Krankenhaus. Die Polizei sucht nun nach Hinweisen danach, was am späten Freitagabend genau passiert ist. Theo Wurth berichtet.
3: Zeugen und auch ein Angehöriger der Frau sind auf den Unfall an der Göttinger Straße aufmerksam geworden und zu der schwer verletzten 50-Jährigen geeilt. Sie haben die zunächst noch ansprechbare Frau von der Straße getragen. Danach verschlechterte sich ihr Gesundheitszustand rapide. Sie verstarb im Krankenhaus. Nun sucht die Polizei nach dem flüchtigen Autofahrer bzw. der Autofahrerin. Nach bisherigen Erkenntnissen des Verkehrsunfalldienstes beabsichtigte die Fußgängerin gegen 21 Uhr die Göttinger Straße in Arnum in Höhe der dortigen Volksbank-Filiale zu überqueren. Dort wurde sie von einem Fahrzeug erfasst. Zudem sollen Zeugen kurz nach der Kollision einen weißen Kleintransporter und einen unbekannten Mann an der Unfallstelle gesehen haben, so die Polizei.
2: Ein Ministerium bröckelt und 250 Mitarbeitende müssen nun demnächst umziehen. Niedersachsens Wissenschafts- und Kulturministerium verlässt sein Gebäude gegenüber von den Nanas am Leibnizufer. Anfang 2027 zieht die Behörde nun in das ehemalige Gebäude der Nord-LB am Georgsplatz, berichtet die HAZ. Die Schäden an der alten Preussack-Zentrale am Leibnizufer sind demnach schlimmer als erwartet. Bereits seit mehreren Jahren ist das Gebäude eingerüstet und mit Sicherheitsnetzen ausgestattet, um herabfallende Fassadenteile und Betonbrösel abzufangen. Nach dem Auszug der 250 Ministeriumsbeschäftigten soll dann eine umfassende Sanierung starten.
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2: Mehrere Unfälle haben gestern Abend die A2 bei Bad Nenndorf stundenlang lahmgelegt. In Fahrtrichtung Hannover geriet zunächst ein Oldtimer auf regennasser Fahrbahn ins Schleudern. Die beiden Insassen wurden schwer verletzt. In der Folge kam es in beiden Richtungen zu weiteren Unfällen mit mehreren Leichtverletzten. Die A2 blieb in Richtung Hannover bis etwa 23.30 Uhr voll gesperrt. Rettungseinsatz in den österreichischen Alpen. Ein 18-Jähriger aus Hannover hat eine Nacht in eisiger Kälte überstanden. Mit einem Begleiter hatte er bei einem Abstieg im Nebel die Orientierung verloren. Die beiden gerieten in steiles Gelände und konnten nicht mehr weiter. Wegen Schnee und Dunkelheit musste die Suche zeitweise abgebrochen werden. Am Sonntagmorgen wurden die jungen Männer schließlich gerettet und unterkühlt ins Krankenhaus geflogen. Premiere für Hannovers neues Lauf-Event. Der H21 ist ein neuer City-Halbmarathon, für den gestern am späten Nachmittag erstmals der Startschuss gefallen ist. Über 4.500 Läuferinnen und Läufer sind an den Start gegangen und haben die gut 21 Kilometer durch die City und die Südstadt gemeistert. Der Termin fürs kommende Jahr steht auch schon fest am 10.10.27.
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0: Letzter Regen ist abgezogen, so wie es jetzt aussieht. Kommen wir trocken durch diesen Montag in der Oststadt, in Wülferode und in Langenhagen. Erreichen wir Höchstwerte um die 14 Grad. 9 Grad sind es im Moment gemessen bei euch. Ein bisschen Sonne ist in den nächsten Stunden auch mal mit dabei. Auch morgen mehr Wolken als Sonne. Erst noch trocken bei 13 bis 15 Grad im Laufe des Tages. Insbesondere Richtung Nachmittag und Abend ist Regen dann wieder öfter mit dabei.
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0: Nach wie vor bitte vorsichtig fahren auf der A2 Hannover-Braunschweig zwischen dem Kreuz Hannover-Ost und Lehrte. Ein defektes Fahrzeug im Baustellenbereich und ein defekter LKW steht immer noch auf der A7 Hannover Richtung Hamburg zwischen dem Kreuz Hannover-Ost und dem Kreuz Hannover-Kirchhorst.
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0: Wenn ihr einen Blitzer seht, den meldet ihr uns gerne und am schnellsten über unsere Facebook-Seite Blitzer Hannover. Danke vorab. Hannover fährt fair. Kommt gut in den Montag, in die neue Woche. Ich bin Ansgar Borgmann. Guten Morgen.

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1: 6.38 Uhr, guten Morgen.
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0: 6.41 Uhr. Schönen Start in den Montag, in die neue Woche. Hier ist Radio Hannover. 12. Oktober heute. Es geht los. Das neue Semester startet. Sind ja allein an der Leibniz-Uni über 5000 Studienanfängerinnen und Anfänger, zum Teil komplett neu hier in der Stadt und der Region. Was sind denn eure Ratschläge, eure Tipps an die Neuen?
1: Der Hauptbahnhof ist immer voll, egal wann man kommt.
2: Geht raus, macht was und traut euch, möglichst früh rauszugehen und Leute kennenzulernen, weil das ist halt der Key, wie man dann auch die Facetten von Hannover kennenlernt.
3: Also ganz wichtig ist, dass in Hannover Harry getrunken wird.
4: Lasst euch nicht vom Kröpke verunsichern. Das ist zwar am Anfang etwas überfordernd, aber man steigt da auf jeden Fall irgendwann durch. Und es gibt ganz, ganz schöne Grünanlagen, zum Beispiel den Georgengarten bei der Leibniz-Uni. Da kann man sich auf jeden Fall im Sommer sehr schön hinsetzen.
5: Man sollte dringend die Innenstadt mit dem Auto meiden, weil besonders der Egidientorplatz, man möchte jedes Mal weinen, wenn man da durchfahren muss.
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0: Wenn ich heute früh so ein bisschen müde klinge, seht es mir bitte nach. Guten Morgen mit Radio Hannover am Montag, 10 vor 7. Für mich war das eine ziemlich kurze Nacht. Hab das Gefühl, mein Sprachzentrum hinkt doch so ein bisschen hinterher. Ich musste wie viele andere stundenlang auf der Autobahn ausharren. Bin in die A2-Vollsperrung reingeraten auf dem Weg nach Hannover bei Bad Nenndorf. Kollegin Dörte Hansen, du bist gerade noch so drumherum gekommen.
1: Ja, wir waren auch auf dem Weg nach Hause gestern Abend. Etwas früher als du anscheinend. Da war der Unfall gerade erst passiert. Wir konnten in Bad Nenndorf dann noch von der A2 runter. Ja. Aber da haben wir das auch schon gesehen, ne? Das muss wirklich heftig gewesen sein. Massiv viel Blaulicht, ein Rettungshubschrauber ist auch angeflogen. Mhm. Und auf der Gegenfahrbahn gab es dann auch noch einen Rettungseinsatz. Da ist nämlich auch was passiert.
0: Du hast heute früh die Infos von der Polizei eingeholt. Was konnte die dir denn zu den Unfällen sagen?
1: Also Auslöser war wohl das Wetter. Es hat ja total viel geregnet gestern immer wieder. Die Autobahn war ziemlich nass. Und auf dieser nassen Fahrbahn ist so gegen 6:30 am Abend als erstes ein Oldtimer ins Schleudern geraten und in die Mittelleitplanke gekracht. Die beiden Insassen in diesem Auto, die hat es auch am schlimmsten getroffen. Die wurden beide schwer verletzt. Und in der Folge sind dahinter dann noch zwei weitere Autos von der Fahrbahn abgekommen. Da gab es zum Glück nur leicht Verletzte.
0: Und auf der anderen Seite, wir haben ja heute Morgen so ein bisschen gemutmaßt, dass die Autofahrer in der Gegenrichtung möglicherweise von genau diesen Unfällen abgelenkt waren.
1: Kann man natürlich nicht mit Sicherheit sagen, aber die Vermutung liegt natürlich schon nahe, dass der Blick da vielleicht so ein bisschen zu sehr zu den Unfällen gegangen ist, zu wenig nach vorne. Quasi an derselben Stelle und nahezu zeitgleich sind da in Richtung Dortmund jedenfalls noch mehrere Auffahrunfälle passiert. Hier zum Glück auch nichts Schlimmeres, aber auch nochmal 4 Leichtverletzte und insgesamt reden wir von einem Sachschaden im 6-stelligen Bereich. In Richtung Hannover haben die Bergungs- und Aufräumarbeiten auch viele Stunden gedauert. Erst gegen 23.30 Uhr wurde die A2 da wieder freigegeben.
0: Das war der Zeitpunkt, an dem ich dann doch mal im Bett lag.
1: Zum Glück.
0: Für mich ging es dann irgendwann über Lauenau nach Hannover und da war ich nicht alleine. Also auch die Strecke ziemlich voll. Dörte Hansen, danke schön für die Infos. 6:51 Uhr, kommt gut in den Montag mit Radio Hannover.

0: 5 vor 7 ist es. Guten Morgen, hier ist Radio Hannover. Was denn los heute? Liegenbleiber Nummer 3 heute früh. Jetzt auf der A7, Hamburg-Hannover, zwischen Großburg-Wedel und Altbambüchen. Vorsicht bitte, hier ein defektes Fahrzeug. Gute Fahrt, da wo es geht.
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0: Mit Madonna und Lucky Star geht's in den Montag. Hier ist Radio Hannover. Ein bröckelndes Ministerium. Niedersachsens Wissenschafts- und Kulturministerium muss umziehen Anfang 2027. Geht's für die Beschäftigten in die alte Nord-LB? Der bisherige Standort am Leibniz-Ufer, der muss umfassend saniert werden. Das ist gleich ein Thema um 7:30 in den nächsten Hannover News bei uns. Kurz nach 7 ist es jetzt. Guten Morgen.
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2: Ich bin Babit Büchner. Die CDU kämpft nach 3 verlorenen Landtagswahlen um ihre Glaubwürdigkeit. Heute endet eine 2-tägige Führungsklausur in Berlin, bei der die Partei einen Weg aus der Krise sucht.
3: Es geht um nicht weniger als die Zukunft der Kanzlerpartei. In bundesweiten Umfragen liegt die CDU inzwischen bei unter 20%, ein historisches Tief. Generalsekretärin Hoppermann hatte erklärt, man wolle die CDU wieder näher an die Lebenswirklichkeit der Menschen heranführen. Das fordern auch die Chefs der Landtagsfraktionen der Union. Die Menschen erwarten einen Politikwechsel, den sie im Alltag spüren, erklärte ihr Vorsitzender Sebastian Lechner aus Niedersachsen. Diana Kramer, Nachrichtenredaktion.
2: US-Präsident Donald Trump hat verkündet, dass die Ukraine und Russland künftig auf Angriffe ihrer Energieanlagen verzichten. Laut Kiew hat Moskau seine Attacken aber fortgesetzt und ein Heizkraftwerk getroffen.
4: Erst vor rund 4 Wochen hatte Trump behauptet, Moskau und Kiew würden die Angriffe auf die Energiesektoren einstellen. Doch die angebliche Vereinbarung hielt keine 24 Stunden. Und auch diesmal scheint am Versprechen nicht viel dran zu sein. Selenskyj sagte kurz darauf, er wisse gar nichts von der Einigung, aber der Ukrainer verspricht, wenn Putin seine Angriffe auf Energieanlagen stoppt, will Selenskyj dem Beispiel folgen. Aus Washington, Jan-Christoph Heibert.
2: Im September war es in Europa weiter ungewöhnlich warm und trocken. In Westeuropa gab es zusammen mit dem September 2023 den wärmsten September seit Beginn der Aufzeichnungen, teilte der EU-Klimawandeldienst Copernicus mit. Die Temperatur lag 2,5 Grad über dem Mittel der Jahre 1991 bis 2020. Copernicus erwartet, dass die Temperaturen wegen des Wetterphänomens El Niño weltweit auch bis zum kommenden Jahr hoch bleiben. Und zum Sport. Der SC Freiburg ist neuer Tabellenführer in der Fußball-Bundesliga. Die Mannschaft hat am Abend mit 2:1 gegen Schalke 04 gewonnen. Vorher hatte sich Köln ebenfalls mit 2:1 gegen Borussia Mönchengladbach durchgesetzt. Dabei gab es heftige Fankrawalle und das Spiel musste einige Minuten unterbrochen werden. Gladbacher Fans hatten Leuchtraketen in die Kölner Zuschauerränge geschossen.
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0: Eher graues Herbstwetter heute, aber die meiste Zeit über trocken. Also das Gröbste in Sachen Regen ist erstmal durch. Ein bisschen Sonne gibt's neben den ganzen Wolken auch mal zu sehen. Insbesondere so Richtung Mittag und Nachmittag klappt das am besten in Finnhorst, Seelhorst und Ronnenberg. 14 Grad Tageshöchstwerte, 9 Grad messen wir im Moment. Morgen ganz ähnliches Programm. Viele Wolken, wenig Sonne, 13 bis 15 Grad. Gerade morgen Nachmittag und am Abend ist Regen wieder ein bisschen häufiger mit dabei.
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0: Immer noch mit der Warnmeldung A7 Hamburg-Hannover zwischen Großburg-Wedel und Altbarmbüchen. Gefahr durch ein defektes Fahrzeug. Da, wo es geht, eine gute und sichere Fahrt.
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0: Guten Morgen. Boah, mächtig in die Hose gegangen. Das Debüt vom neuen 96-Trainer Sandro Wagner. 0:3 Niederlage Samstag in Magdeburg. Das hatten sich alle Fans der Roten ganz anders vorgestellt. Wir gehen noch mal ein bisschen tiefer in die Analyse mit Till Ulich aus dem Radio Hannover Sport. Machen wir in gut 8 Minuten. Kommt gut mit uns in diese neue Woche, in den Montag.

0: Guten Morgen, um genau 6:11, der Montag mit Radio Hannover. Bei vielen ist der erste Ärger möglicherweise verraucht. Fragezeichen bleiben aber bei Hannover 96. Die Roten, die haben das Debüt des neuen Trainers Sandro Wagner mal ganz gehörig in den Sand gesetzt. 0:3 in der zweiten Fußball-Bundesliga Samstag in Magdeburg. Ein Spiel, das nachwirkt. Till Ulich vom Radio Hannover Sporte. Wie blickst du zurück auf den Auftritt beim Wagner-Einstand?
1: Ich muss offen sagen, auch mit ein bisschen Abstand. Die Leistung, die 96 da über weite Strecken gezeigt hat, lässt sich nicht schönreden. Es waren viele Defizite offensichtlich. Mal wieder ein kapitaler individueller Fehler, der zum Rückstand führt. Insgesamt hat 96 auch in Magdeburg viel zu viele Chancen des Gegners zugelassen. Und vorne fehlt die letzte Überzeugung, fehlt die Effektivität. Das alles sind Probleme, die es schon länger gibt bei den Roten, nicht erst unter Sandro Wagner. Und auch der stellt in diesem Zusammenhang eben noch einmal klar,
2: wir wussten natürlich als Gruppe, dass wir die letzten Monate, das hat man gesehen, schon Themen haben. Seit März, April gibt es Themen und war klar, dass es jetzt nicht von Anfang an alles flutscht. Wir müssen da einfach dranbleiben, über die Arbeit und das Positive zu begleiten, müssen wir in die Erfolgsmomente kommen, wie in jeder Mannschaft. Da sind wir dran.
1: Also 96 und der neue Coach, die werden sich auf den Allerwertesten setzen müssen. Die Hausaufgaben müssen erledigt werden und zwar zügig, damit es dann besser wird.
0: Till, wie will denn Sandro Wagner das Ganze angehen in den kommenden Tagen und Wochen?
1: Da ist Sandro Wagners Plan eindeutig. Er hat klipp und klar gesagt, von Polemik oder Aktionismus hält er jetzt gerade gar nichts.
2: Es ist wichtig, bei Sieg und bei Niederlage im Inhalt zu bleiben. Das ist für eine Mannschaft auf Sicht extrem wichtig, dass man nicht bei Siegen ausflippt und bei Niederlagen alles schlecht redet. Wir wussten, dass es ein Prozess wird. Das Ergebnis hätten wir uns natürlich schöner vorgestellt. Da müssen wir einfach weiter hart dran arbeiten und uns dann hoffentlich nächstes Wochenende dann belohnen.
1: Das wäre natürlich schön, denn wir wissen ja alle, im Fußball kann sich der Wind eben auch schnell wieder in eine positive Richtung drehen. Fakt aber bleibt, auch gegen den Bundesliga-Absteiger FC St. Pauli, gegen den geht's am kommenden Samstag dann um 20.30 Uhr, wird's alles andere als ein einfaches Spiel. Und 96 wird vor allem eins hinbekommen müssen: Balance, Kompaktheit, das Funktionieren zwischen Defensive und Offensive. Das muss ganz dringend besser werden.
0: Also 96 setzt das Debüt von neuen Trainer Sandro Wagner voll in den Sand. Drücken wir die Daumen, dass der Turnaround zügig gelingt. Till Ulich aus dem Radio Hannover Sport mit seiner Einschätzung. Danke. 13:07.

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0: Die kleinen Momente im Leben, die einen glücklich machen können, unter anderem darum geht's in The Proof. Neue Single, gerade gehört von Mark Ember hier bei Radio Hannover, 20 nach 7. Apropos Momente, die euch glücklich machen. Was geht heute Abend? Kollege Theo Wurth hat ein paar Tipps für euch.
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2: Der kultigste Hausmeister des Showgeschäfts gastiert im Theater am EGI, Hausmeister Krause. Like, wer ihn noch kennt.
3: Vorschrift ist Vorschrift. Wenn in der Wüste eine Schranke steht und du kannst nach links gucken und du kannst nach rechts gucken bis zum Horizont, und es kommt keiner, da hast du trotzdem zu warten.
2: So ist es. Sicher, sicher, hat er immer gesagt. Tom Gerhardt in seiner Paraderolle, sein Programm Du lebst nur zweimal heute im Theater am EGI. Und das erlebt ihr ab 19.30 Uhr. Tickets gibt's ab etwa 32 Euro. Dann läuft noch die Jazzwoche in Hannover mit durchaus geöffneten Genre-Mix. Zum Beispiel in der Rampe spielen heute Rufus D. Das ist experimenteller Post-Rock.

0: Das hier gibt's um 20 Uhr in der Rampe, außerdem Northtown Underground mit einer Session im Kulturpalast. Das ist Jazz aus Hannover, beginnt hier um 22 Uhr. Oder wer den Kinobesuch erwägt für heute Abend, das Koki zeigt das Science-Fiction-Brett. Der Astronaut mit Ryan Gosling und Sandra Hüller, also kleinerer, muggeliger Rahmen, aber epischer Film mit großen Bildern. Um 19.30 Uhr ist Beginn im Kino im Künstlerhaus. Viel Spaß!
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0: Schönen Start in den Montag mit uns. Es ist 7:30.
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2: Mit Dörte Hansen. Guten Morgen. Mehrere Unfälle haben am Abend den Verkehr auf der A2 bei Bad Nenndorf lahmgelegt. Bis in die Nacht hinein blieb die Autobahn in Richtung Hannover voll gesperrt. Nach Informationen der Polizei geriet ein Oldtimer auf regennasser Fahrbahn gegen 18.30 Uhr ins Rutschen und prallte in die Mittelschutzplanke. Beide Insassen wurden schwer verletzt. Zwei weitere Autos kamen in der Folge ebenfalls von der Fahrbahn ab. Zwei Menschen wurden leicht verletzt und kurz darauf kam es auf derselben Höhe auch in der Gegenrichtung zu Auffahrunfällen. Auch hier gab es 4 leicht Verletzte. Der Sachschaden liegt insgesamt im 6-stelligen Bereich. An den Unfallstellen war ein Großaufgebot an Rettungskräften im Einsatz. Auch ein Hubschrauber war vor Ort. Erst gegen 23.30 Uhr konnte die A2 in Richtung Hannover wieder freigegeben werden. Ein Ministerium bröckelt und 250 Mitarbeitende müssen nun demnächst umziehen. Niedersachsens Wissenschafts- und Kulturministerium verlässt sein Gebäude gegenüber von den Nanas am Leibnizufer. Anfang 2027 zieht die Behörde nun in das ehemalige Gebäude der NordLB am Georgsplatz, berichtet die HAZ. Die Schäden an der alten Preussag-Zentrale am Leibnizufer sind demnach schlimmer als erwartet. Bereits seit mehreren Jahren ist das Gebäude eingerüstet und mit Sicherheitsnetzen ausgestattet, um herabfallende Fassadenteile und Betonbrösel abzufangen. Nach dem Auszug der 250 Ministeriumsbeschäftigten soll dann eine umfassende Sanierung starten.
1: Und jetzt noch mehr Kurzmeldungen für die ganze Region Hannover.
2: Nach einem Kellerbrand in der List musste die Feuerwehr gestern mehrere Menschen aus einem Mehrfamilienhaus retten. Unter den Verletzten ist auch ein 10-jähriges Mädchen. Als die Feuerwehr am Nachmittag in der Steinmetzstraße eintraf, hatten einige Bewohner das Haus bereits verlassen. Das Treppenhaus war aber so verqualmt, dass viele weitere Hilfe brauchten. Eine Person und 2 Katzen wurden über eine Drehleiter gerettet. 4 Menschen kamen ins Krankenhaus. Rettungseinsatz in den österreichischen Alpen. Ein 18-Jähriger aus Hannover hat dort eine Nacht in eisiger Kälte überstanden. Mit einem Begleiter hatte er bei einem Abstieg im Nebel die Orientierung verloren. Die beiden gerieten in steiles Gelände und konnten nicht mehr weiter. Wegen Schnee und Dunkelheit musste die Suche zeitweise abgebrochen werden. Am Sonntagmorgen wurden die jungen Männer schließlich gerettet und unterkühlt ins Krankenhaus geflogen. Die Personalsorgen bei den Handballern der TSV Hannover-Burgdorf werden immer größer. Die Recken sorgen sich nun auch um Justus Fischer. Der Kreisläufer hat Oberschenkelprobleme, konnte im Spiel gegen Flensburg am Freitag nicht weitermachen. Genaue Untersuchungen sollten heute folgen. Es wäre nach Kapitän Marian Michalczyk und Spielmacher Leif Tissier der nächste Ausfall eines Recken-Leistungsträgers.
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0: Meist trocken, aber die Tendenz geht dann doch eher Richtung graues und ungemütliches Herbstwetter mit Wind. In der Südstadt stöcken und sehende so ein bisschen Sonne in den nächsten Stunden zumindest mal zu sehen, bei maximal 14 Grad. Aktuell messen wir zum Start in den Montag 9 Grad, sind da also noch einstellig unterwegs. Morgen der Dienstag ganz ähnlich, viele Wolken, ein bisschen Sonne. Spätestens Richtung Nachmittag und Abend sind dann auch wieder Regenschauer dabei, bei 13 bis 15 Grad.
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0: Keine Staus, aber 2 Liegenbleiber. Einmal auf der A7 Hamburg Richtung Hannover zwischen Großburg-Wedel und Alt-Wambüchen und dann auf der A7 Hannover Richtung Hamburg zwischen dem Rastplatz Alt-Wambüchen am Moor und dem Kreuz Hannover-Kirchhorst. Hier bitte jeweils entsprechend vorsichtig fahren.
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0: Da haben wir noch nichts. Wenn ihr einen Blitzer seht, gerne posten auf unserer Facebook-Seite Blitzer Hannover. Danke vorab. Ihr denkt bitte dran, Hannover fährt fair. Schönen Montag mit uns. Ich bin Ansgar Borgmann. Guten Morgen.

0: Schönen Montagmorgen mit uns. Es ist 7.38 Uhr.
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0: 7.42 Uhr ist es. 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Hier ist Radio Hannover. Guten Morgen. Das Oktoberfest in München hat einen neuen Allzeitrekord aufgestellt. 7,4 Millionen Besucher in diesem Jahr. Was eine Zahl. Das Oktoberfest bei uns in Hannover ist auch mit richtig tollen Besucherzahlen gestern zu Ende gegangen. Und jetzt ist ja auch noch Hannover Wiesn. Also diese Volksfeste boomen regelrecht. Dirndl tragen und Lederhose anziehen, total angesagt. Aber warum eigentlich? Wir haben mal bei den Besucherinnen und Besuchern auf dem Schützenplatz nachgefragt und wollten wissen, was macht den Reiz dieser Veranstaltung für euch aus?
1: Weil für jeden irgendwie was dabei ist. Abends ist auch was los, teilweise mit Live-Musik. Also für mich beides. Ich gehe mit den Kids hier rüber, aber auch gerne mal Freitag, Samstagabend im Zelt, wenn da gute Musik ist. Nimm mal alles mit.
2: Wir sind hier wegen den ganzen Attraktionen. Ich hatte halt viele Arbeiten und ich wollte mich so erholen und ich wollte so das Gefühl haben, dass ich jetzt Ferien habe und Spaß haben.
3: Prokrastination, rauskommen, die Medien mal vergessen und Dinge mit der Familie machen. Einfach.
4: Alleine mal, dass man mal was anderes sieht.
5: Ich liebe dieses Kirmesgefühl hier zu sein und ob es jetzt Oktoberfest, Schützenfest oder Frühlingsfest ist. Hauptsache man hat Spaß hier.
0: Und genau das ist der Eindruck, den auch die Standbetreiberinnen und Betreiber spüren. Die Menschen suchen Abwechslung. Das haben uns Nadine vom Tiroler Dorf, Denny Ahren vom Festzelt und Sabine von der Brezelbäckerei erzählt.
6: Ich glaube einfach, weil es hier ein bisschen Auszeit ist, ne, vom normalen Leben, dass man halt hier ja viele verschiedene Sachen machen kann, dass man ganz kurz vielleicht einfach die Probleme zu Hause vor der Tür lassen kann.
7: Generell wollen die Leute raus. Die wollen auch mal was anderes sehen als die Politik, die man hört oder auch die teuren Spritpreise.
8: Um auf andere fröhliche Gedanken zu kommen in der heutigen Situation. Und es ist ja auch schön, den Leuten ein bisschen Freude in die Stadt zu bringen.
0: Gute Besucherzahlen sind das eine, die Umsätze das andere. Bleibt also die Frage, wie die denn so waren. Nicole Bötticher von Bötticher's Altem Landhaus bringt auf den Punkt, was viele empfunden haben.
9: Es kommen auf jeden Fall viele Leute. Der Euro sitzt natürlich nicht mehr so locker. Also die Leute sind schon am Sparen. Sie trinken halt nur ein Bier, das zweite verkneifen sie sich dann. Aber ich denke einfach, die Leute haben gute Laune, wollen raus. Und ja, also wir waren zufrieden. Es könnte natürlich immer besser sein, aber es könnte auch schlechter sein. Insofern sind wir so zufrieden, wie es war.
0: Das Oktoberfest hat seine Türen geschlossen. Die Hannover Wiesn, die ist gerade erst gestartet und bis zum Ende, am 7. November, sind viele Abende bereits schon ausverkauft. Gleich 7:45 Uhr, hier ist Radio Hannover.

0: Es ist 10 vor 8 am Montag, 12. Oktober. Guten Morgen, hier ist Radio Hannover. Heute geht's los. Vorlesungsstart, neues Semester. Da sind ja allein an der Leibniz-Uni über 5000 Erstsemester, zum Teil komplett neu in der Stadt und der Region. Was sollten die beachten? Was müssen die wissen? Eure Ratschläge an die Neuen.
1: Der Hauptbahnhof ist immer voll, egal wann man kommt.
2: Geht raus, macht was und traut euch, möglichst früh rauszugehen und Leute kennenzulernen, weil das ist halt der Key, wie man dann auch die Facetten von Hannover kennenlernt.
3: Also ganz wichtig ist, dass in Hannover Harry getrunken wird.
4: Lasst euch nicht vom Kröpke verunsichern. Das ist zwar am Anfang etwas überfordernd, aber man steigt da auf jeden Fall irgendwann durch. Und es gibt ganz, ganz schöne Grünanlagen, zum Beispiel den Georgengarten bei der Leibniz-Uni. Da kann man sich auf jeden Fall im Sommer sehr schön hinsetzen.
5: Man sollte dringend die Innenstadt mit dem Auto meiden, weil besonders der Egidientorplatz, man möchte jedes Mal weinen, wenn man da durchfahren muss.
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0: Radio Hannover ist hier am Montag mit einer Geschichte, die wirklich fassungslos macht. Unfassbare Unfallflucht in Arnum. Dort hat ein bislang unbekannter Autofahrer oder eine Autofahrerin eine Frau angefahren und sie schwer verletzt auf der Straße liegen gelassen. Die Frau starb später im Krankenhaus und die Polizei sucht nun dringend Zeugen dieses Vorfalls. Das ist Thema gleich um 8:30 in den nächsten Hannover News bei uns. Jetzt ist es 8:00.
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2: Ich bin David Büchner. Findet die CDU einen Weg aus ihrer existenziellen Krise? Heute endet eine zweitägige Führungsklausur dazu in Berlin. Der Ministerpräsident von Rheinland-Pfalz, Gordon Schnieder, ist der Ansicht, dass es dabei aber nicht darum gehen sollte, ob sich Bundeskanzler Friedrich Merz halten kann. Er sagte im ZDF:
3: Ich möchte jetzt keine Personaldiskussion, sondern ich möchte eine Diskussion über unsere Politik der nächsten Wochen und Monate. Da geht es um die Alltagsfragen der Menschen. Wir erleben heute, dass am Ende des Geldes noch ganz schön viel Monat übrig ist.
2: Ergebnisse der Klausur sollen am Mittag vorgestellt werden. Nach dem Rekordsommer mit Hitze und Dürre hat auch der September kaum Änderung gebracht. Erneut gab es Rekordtemperaturen, teilte der EU-Klimawandeldienst Copernicus mit. In Teilen Westeuropas hat sich die Trockenheit im Vergleich zum August sogar noch einmal verschärft.
4: Die Flüsse in Teilen Europas führen so wenig Wasser wie noch nie in einem September. Betroffen sind unter anderem Rhein, Donau und Weichsel. Die Trockenheit trifft gleich mehrere Bereiche. Schiffe können nur wenig Fracht transportieren, weil ihnen der nötige Tiefgang fehlt. In der Landwirtschaft mangelt es an Wasser für die Felder. Auch die Wasserversorgung gerät in einigen Regionen unter Druck. Der Regen zum Ende des Monats hat in einigen Regionen zwar geholfen, woanders war er aber so stark, dass es zu Überschwemmungen kam, etwa in Spanien und Frankreich. Thomas Bremser, Nachrichtenredaktion.
2: US-Präsident Donald Trump hat gestern überraschend verkündet, dass die Ukraine und Russland künftig auf Angriffe ihrer Energieanlagen verzichten. Laut Kiew hat Moskau seine Attacken aber fortgesetzt und ein Heizkraftwerk getroffen. Trumps Ankündigung hatte in der Ukraine zuerst für Überraschung gesorgt. Präsident Zelensky erklärte dann jedoch, seine Regierung sei dazu bereit. Von russischer Seite gab es noch keine Reaktion. Und noch zum Sport. Der SC Freiburg ist neuer Tabellenführer in der Fußball-Bundesliga. Die Mannschaft hat am Abend mit 2:1 gegen Schalke 04 gewonnen. Vorher hatte sich Köln ebenfalls mit 2:1 gegen Borussia Mönchengladbach durchgesetzt. Gladbach bleibt damit auch nach 5 Spielen punktlos Tabellenletzter.
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0: Was ist mit Sonne heute? Ja, am ehesten so Richtung Mittag und Nachmittag zeigt sie sich mal für längere Zeit. Ansonsten geht der Montag doch eindeutig an die Wolken. Immerhin bleibt's trocken in den Herrenhäuser Gärten in Miesburg und in Burgwedel. Trotz der ganzen Wolken keine großen Schauer angekündigt bei 14 Grad, die wir noch erreichen. 9 Grad sind's im Moment. Das bleibt tendenziell eher grau. Auch morgen am Dienstag gibt's nur wenig Sonne. Bei 13 bis 15 Grad ist es stellenweise wieder recht windig. Und morgen Richtung Nachmittag und Abend dann wieder Regenschauer dabei.
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0: Die nächste Warnmeldung diesmal für die A2 Hannover-Braunschweig. In der Ausfahrt Lehrte Ost ein liegengebliebenes Fahrzeug. Hier eine gefährliche Situation. Fahrt bitte entsprechend vorsichtig. Gute Fahrt.
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0: In den Montag, erster Montag der Herbstferien, heißt ja auch, viele Familien haben gemeinsam jetzt frei, starten entspannt in diese Woche. Wir begleiten euch mit einfach guter Musik, gleich Lou Saint, Love Bites Back. Vorher gibt's 90er The Rembrandts, Just the Way It Is Baby. Kommt gut in die neue Woche mit uns. Schön, dass ihr mit dabei seid.

0: mit Radio Hannover auf der 100,0 und einfach guter Musik in diesen Montag. Klassiker gleich 80er, Toto und Rosanna. Vorher guckt Till Uhlig auf das, was sportlich so los war am Wochenende.
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2: Es ist auch im zweiten Anlauf nichts geworden mit dem ersten Saisonsieg für unsere Bundesliga-Basketballerinnen vom TK Hannover. Die Luchse mussten im zweiten Spiel der neuen Spielzeit die zweite Pleite hinnehmen. Nach der knappen Auftaktniederlage in Halle gab es auch gestern eine hauchdünne Pleite. Das erste Spiel in eigener Halle gegen das Team aus Nördlingen mit 92-94 nach Verlängerung verloren. 0-4 Punkte sind die etwas magere Startbilanz. Dann gucken wir in die Wasserball-Bundesliga. Pflicht erfüllt heißt es da für Waspo 98, den Serienmeister und Pokalsieger und frisch gebackenen Supercup-Gewinner. War nicht zu gefährden, das Team von Waspo gegen Berlin-Neukölln, war aber auch tatsächlich nur eine Frage der Höhe. Das Ergebnis zu überlegen, was am Ende hieß es 22-5. Die White Sharks aus Hannover hatten bereits letzte Woche ihr erstes Spiel absolviert in der vorgezogenen Partie. In Duisburg hieß es am Ende 7-22. In der Rugby-Bundesliga der Männer gab es eine achtbare Niederlage und einen klaren Sieg für unsere Teams. Hannover 78 unterlag beim Serienmeister und dem Überteam in Deutschland, Frankfurt 1880, nur, muss man sagen, mit 26-38. Einen weiteren Sieg hat Germania List gefeiert, 59-21 gegen den Berliner RC. Germania jetzt schon Tabellenzweiter, 78, immerhin immer noch auf Platz 3. Und da sind wir noch beim Fußball. Nächste Pleite für den TSV Havelse in der dritten Liga. Im Kellerduell bei Jahn Regensburg gab es am Ende ein sattes 0-5 der TSV Havelse nach 8 Spielen mit nur 4 Punkten. Weiter Tabellenletzter in der Regionalliga Nord. Haben unsere Teams Siege eingefahren. Hannover 96-2 gewann in Eimsbüttel mit 2-0. Bleibt Tabellendritter und der HSC Hannover hat sich richtig Luft nach unten verschafft mit einem 4-3 beim FC St. Pauli 2.
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0: Guten Morgen. Um 19 Minuten nach 8. Hier ist Radio Hannover und zu dieser Uhrzeit kann ich feststellen, es hat erfolgreich geklappt. Ich habe literweise Kaffee in mich reingekippt. Jetzt geht das einigermaßen mit der Müdigkeit. Die Nacht war schon extrem kurz und ich war damit nicht alleine. Stundenlang mussten so viele auf der Autobahn ausharren. Ich bin auch in die A2-Vollsperrung reingefahren auf dem Weg Richtung Hannover bei Bad Nenndorf. Kollegin Dörte Hansen. Du hattest Glück, du bist gerade noch so drumherum gekommen.
1: Ja, ich war anscheinend ein bisschen früher unterwegs als du. Ja. Wir waren auch auf dem Weg nach Hause, nach Hannover. Und da war der Unfall eben gerade passiert und wir konnten noch in Bad Nenndorf runterfahren von der A2. Aber da haben wir eben auch schon gesehen, das muss wirklich heftig gewesen sein. Massiv viel Blaulicht, Rettungshubschrauber war da unterwegs. Mhm. Und auch auf der Gegenfahrbahn gab es ja einen Rettungseinsatz, da ist nämlich auch was passiert.
0: Eine Drohne habe ich, glaube ich, auch gesehen, die sehr, sehr lange über der Unfallstelle kreiste. Du hast heute früh die Infos von der Polizei eingeholt. Mhm. Was konnte die dir sagen zu den Unfällen?
1: Also Auslöser war wohl tatsächlich das Wetter. Es hat ja total viel geregnet gestern immer wieder. Mhm. Die Autobahn war entsprechend ziemlich nass und auf dieser nassen Fahrbahn ist so gegen 6:30 als erstes ein Oldtimer ins Schleudern geraten und in die Mittelleitplanke gekracht. Die beiden Insassen in diesem Wagen, die hat es auch am schlimmsten getroffen. Beide wurden schwer verletzt und in der Folge sind dahinter noch zwei weitere Autos von der Fahrbahn abgekommen. Da gab es aber zum Glück nur leicht Verletzte.
0: Die Frage ist, was ist da auf der anderen Seite passiert? Mhm. Also wir haben heute Morgen schon mit aller Vorsicht natürlich gemutmaßt, dass die Autofahrer in der Gegenrichtung möglicherweise von genau diesen Unfällen abgelenkt waren.
1: Ja, das kann man natürlich nicht mit Sicherheit sagen, klar, aber die Vermutung liegt halt schon nahe, dass der Blick da vielleicht ein bisschen zu sehr zu den Unfällen gegangen ist, zu wenig nach vorne. Und quasi an derselben Stelle und nahezu zeitgleich sind da in Richtung Dortmund jedenfalls noch mehrere Auffahrunfälle passiert. Hier zum Glück nichts Schlimmeres passiert, aber auch nochmal 4 Leichtverletzte. Und insgesamt reden wir auch von einem Sachschaden im 6-stelligen Bereich. Und in Richtung Hannover haben die Bergungs- und Aufräumarbeiten dann auch sehr, sehr lange gedauert. Du hast es gesagt, die Vollsperrung viele Stunden lang. Erst gegen 23.30 Uhr wurde die A2 dann wieder freigegeben.
0: Das war genau der Zeitpunkt, als ich dann im Bett lag.
1: Zum Glück.
0: Für mich ging es dann irgendwann, wie für viele andere auch, über Lauenau nach Hannover. Dankeschön, Dörte Hansen, fürs Update zu den Unfällen auf der A2 am Sonntagabend.

0: 8:24 Uhr am Montag, ganz aktuelle Eilmeldung, die reinkommt. Bärbel Baas tritt als Arbeitsministerin und als SPD-Chefin zurück. Sie begründet diesen Schritt heute früh in einer öffentlichen Mitteilung mit dem Tod ihrer Stieftochter und auch mit öffentlichen Angriffen auf ihre Person, auch aus den Reihen des Koalitionspartners der Union. Mehr Nachrichten aus Hannover gibt's gleich um 9:30 hier bei uns.
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0: Guten Morgen, startet gut mit uns in den Montag. Es ist 8:30.
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2: Mit Dörte Hansen. Guten Morgen. In Hemmingen-Arnum hat ein Autofahrer oder eine Autofahrerin eine Frau angefahren und sie dann schwer verletzt auf der Straße liegen lassen. Die 50-Jährige starb später im Krankenhaus. Die Polizei sucht nun nach Hinweisen danach, was am späten Freitagabend genau passiert ist. Theo Wurth berichtet.
3: Zeugen und auch ein Angehöriger der Frau sind auf den Unfall an der Göttinger Straße aufmerksam geworden und zu der schwer verletzten 50-Jährigen geeilt. Sie haben die zunächst noch ansprechbare Frau von der Straße getragen. Danach verschlechterte sich ihr Gesundheitszustand rapide. Sie verstarb im Krankenhaus. Nun sucht die Polizei nach dem flüchtigen Autofahrer bzw. der Autofahrerin. Nach bisherigen Erkenntnissen des Verkehrsunfalldienstes beabsichtigte die Fußgängerin gegen 21 Uhr die Göttinger Straße in Arnum in Höhe der dortigen Volksbank-Filiale zu überqueren. Dort wurde sie von einem Fahrzeug erfasst. Zudem sollen Zeugen kurz nach der Kollision einen weißen Kleintransporter und einen unbekannten Mann an der Unfallstelle gesehen haben, so die Polizei.
2: Ein Ministerium bröckelt und 250 Mitarbeitende müssen nun demnächst umziehen. Niedersachsens Wissenschafts- und Kulturministerium verlässt sein Gebäude gegenüber von den Nanas am Leibnizufer. Anfang 2027 zieht die Behörde nun in das ehemalige Gebäude der NordLB am Georgsplatz, berichtet die HAZ. Die Schäden an der alten Preussag-Zentrale am Leibnizufer sind demnach schlimmer als erwartet. Bereits seit mehreren Jahren ist das Gebäude eingerüstet und mit Sicherheitsnetzen ausgestattet, um herabfallende Fassadenteile und Betonbrösel abzufangen. Nach dem Auszug der 250 Ministeriumsbeschäftigten soll dann eine umfassende Sanierung starten.
1: Und jetzt noch mehr Kurzmeldungen für die ganze Region Hannover.
2: Mehrere Unfälle haben gestern Abend die A2 bei Bad Nenndorf stundenlang lahmgelegt. In Fahrtrichtung Hannover geriet zunächst ein Oldtimer auf regennasser Fahrbahn ins Schleudern. Die beiden Insassen wurden schwer verletzt. In der Folge kam es in beiden Richtungen zu weiteren Unfällen mit mehreren Leichtverletzten. Die A2 blieb in Richtung Hannover bis etwa 23.30 Uhr vollgesperrt. Wirtschaftswissenschaft, Jura oder Bau- und Umweltingenieurwesen. Für tausende Studienanfänger in Hannover beginnt heute so richtig das Hochschulleben. Es ist Vorlesungsstart an der Leibniz-Uni. Und ihre Erstsemester begrüßt die Uni sogar mit einer Art Festival. Das sogenannte Erstival feiert Premiere mit Informations- und Kennenlernangeboten sowie DJ-Musik im Welfengarten. Und Premiere für Hannovers neues Laufevent. Der H21 ist ein neuer City-Halbmarathon, für den gestern am späten Nachmittag erstmals der Startschuss gefallen ist. Über 4.500 Läuferinnen und Läufer sind an den Start gegangen und haben die gut 21 Kilometer durch die City und die Südstadt gemeistert. Der Termin fürs kommende Jahr steht auch schon fest, am 10.10.2027.
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0: Bei den Temperaturen sind wir verbreitet noch einstellig unterwegs. Es sind 9 Grad gemessen auf der Listermeile. 9 Grad auch in Großbuchholz und Lehrte. 14 später die angekündigten Höchstwerte. Es bleibt oft bewölkt. So Richtung Mittag und Nachmittag mal die Chance, dass die Sonne einen Tacken länger rauskommt, als das aktuell noch der Fall ist. Die meiste Zeit über bleibt es aber trocken. Morgen auch erstmal trocken bei 13 bis 15 Grad. Der Dienstag auch stellenweise recht windig. Spätestens Richtung Nachmittag und Abend zieht mal ein bisschen Regen durch.
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0: Mit einem defekten Fahrzeug auf der B6 Bremer Straße in Nienburg Richtung Hannover und zwar in Höhe Frieling. Fahrt hier bitte entsprechend vorsichtig.
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0: Blitzer haben wir im Moment auch noch keine gemeldet, wenn ihr was habt. Blitzer Hannover, unsere Seite bei Facebook, hier das Ganze gerne posten. Hannover fährt fair. Kommt gut und sicher an und startet entspannt in den Montag. Ich bin Ansgar Borgmann, guten Morgen.

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0: Seven Wonders, das sind Fleetwood Mac mit einfach guter Musik zum Start in den Montag. Hier bei Radio Hannover lädt uns gleich hier Neil Horan, auch Mitglied der Boyband One Direction, zu einer Dinnerparty ein. 8.43 Uhr jetzt. Guten Morgen.
1: Wie macht der das bloß? 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

0: Der Montag mit Radio Hannover, 8.46 Uhr ist es. Guten Morgen. Also für viele Fans von Hannover 96 war das Wochenende Samstagnachmittag schon gelaufen. Mittlerweile der erste Ärger verraucht. Die Fragezeichen bei 96 bleiben allerdings. Die Roten haben das Debüt des neuen Trainers Sandro Wagner ja gehörig in den Sand gesetzt. 0:3 in der zweiten Fußball-Bundesliga am Samstag in Magdeburg. Ein Spiel, das noch nachwirkt. Till Ulich vom Radio Hannover Sport. Wie blickst du zurück auf den Auftritt beim Wagner-Einstand?
1: Na, ich muss offen sagen, auch mit ein bisschen Abstand. Die Leistung, die 96 da über weite Strecken gezeigt hat, lässt sich nicht schönreden. Es waren viele Defizite offensichtlich. Mal wieder ein kapitaler individueller Fehler, der zum Rückstand führt. Insgesamt hat 96 auch in Magdeburg viel zu viele Chancen des Gegners zugelassen. Und vorne fehlt die letzte Überzeugung, fehlt die Effektivität. Das alles sind Probleme, die es schon länger gibt bei den Roten, nicht erst unter Sandro Wagner. Und auch der stellt in diesem Zusammenhang eben noch einmal klar.
2: Wir wussten natürlich als Gruppe, dass wir die letzten Monate, das hat man gesehen, schon Themen haben. Seit März, April gibt es Themen und war klar, dass es jetzt nicht von Anfang an alles flutscht. Wir müssen da einfach dranbleiben, über die Arbeit und das Positive zu begleiten, müssen wir in die Erfolgsmomente kommen, wie in jeder Mannschaft. Da sind wir dran.
1: Also 96 und der neue Coach, die werden sich auf den Allerwertesten setzen müssen. Die Hausaufgaben müssen erledigt werden und zwar zügig, damit es dann besser wird.
0: Ja, Till, die Frage ist ja, wie will denn Sandro Wagner das Ganze angehen in den kommenden Tagen und Wochen?
1: Ja, da ist Sandro Wagners Plan eindeutig. Er hat klipp und klar gesagt, von Polemik oder Aktionismus hält er jetzt gerade gar nichts.
2: Es ist wichtig, bei Sieg und bei Niederlage im Inhalt zu bleiben. Das ist für eine Mannschaft auf Sicht extrem wichtig, dass man nicht bei Siegen ausflippt und bei Niederlagen alles schlecht redet. Wir wussten, dass es ein Prozess wird. Das Ergebnis hätten wir uns natürlich schöner vorgestellt. Da müssen wir einfach weiter hart dran arbeiten und uns dann hoffentlich nächstes Wochenende dann belohnen.
1: Das wäre natürlich schön, denn wir wissen ja alle, im Fußball kann sich der Wind eben auch schnell wieder in eine positive Richtung drehen. Fakt aber bleibt, auch gegen den Bundesliga-Absteiger FC St. Pauli, gegen den geht's am kommenden Samstag dann um 20.30 Uhr, wird's alles andere als ein einfaches Spiel. Und 96 wird vor allem eins hinbekommen müssen, Balance, Kompaktheit, das Funktionieren zwischen Defensive und Offensive, das muss ganz dringend besser werden.
0: Dankeschön, Till Ulich vom Radio Hannover Sport. Also 96 setzt das Debüt von Sandro Wagner voll in den Sand. Drücken wir die Daumen, dass der Turnaround zügig gelingt. Hier ist Radio Hannover.

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0: The One, Backstreet Boys, einfach gute Musik. Hier ist Radio Hannover am Montag. Der Wohnungsmarkt in der Region Hannover bleibt angespannt und stellt vor allem Menschen mit geringem Einkommen vor große Herausforderungen. Das zeigt der neue Wohnungsmarktbericht der Region. Gegensteuern will die Region mit neuen Förderungen. Das ist gleich ein Thema um 9:30 in den nächsten Hannover News hier bei uns. Jetzt ist es 9 Uhr. Guten Morgen.
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2: Ich bin Babette Büchner. Bärbel Baas tritt als Arbeitsministerin und als SPD-Chefin zurück. Das erklärte sie in einer Mitteilung. Sie begründet das unter anderem mit dem Tod ihrer Stieftochter. Sie brauche Zeit, um die Trauer zu verarbeiten. Gleichzeitig habe es in der persönlich schwierigen Zeit öffentliche Angriffe auf sie gegeben, auch aus den Reihen des Koalitionspartners, schreibt Baas. Die Union hatte ihr zuletzt vorgeworfen, den Gesetzentwurf zur Rentenreform zu verschleppen. Für den Koalitionspartner kommt der Paukenschlag zur Unzeit. Die CDU sucht selbst gerade nach Wegen aus der Krise. Seit gestern beraten die Spitzen der Partei auf einer Klausur in Berlin. Ergebnisse sollen am Mittag vorgestellt werden.
3: Bislang ist nichts nach außen gedrungen, welchen Kurs die CDU einschlagen will. Der Tenor vor dem Treffen war, man wolle zurück zu alter Stärke und wieder näher ran an die Lebenswirklichkeit der Menschen. Außerdem soll es darum

0: gehen, Kanzler und Parteichef Friedrich Merz wieder zu stabilisieren. Seine Umfragewerte sind noch schlechter als die seiner Partei. Rückendeckung gab es am Abend von CSU-Chef Markus Söder. Der sagte in der ARD-Sendung Mioska, Friedrich Merz bleibt Bundeskanzler und nannte die schlechten Umfragewerte für ihn ungerecht. Diana Kramer, Nachrichtenredaktion.
1: US-Präsident Donald Trump hat gestern überraschend verkündet, dass die Ukraine und Russland künftig auf Angriffe ihrer Energieanlagen verzichten. Laut Kiew hat Moskau seine Attacken aber fortgesetzt und ein Heizkraftwerk getroffen.
2: Bei dem russischen Angriff auf das Gebiet Kharkiv gab es auch Tote und Verletzte. Zwar wirft die Ukraine Russland einen Verstoß gegen die angeblich für Energieobjekte geltende Waffenruhe vor. Allerdings ist die Zustimmung Moskaus zu dem von US-Präsident Trump verkündeten Schritt nicht bekannt. Für Russlands Militär gelten die Angriffe auf Energieanlagen jetzt zu Beginn der kalten Jahreszeit als wichtiges Druckmittel. Kiew soll so gezwungen werden, sich auf Moskaus Forderungen für ein Kriegsende einzulassen. Im Moment aber stehen die Zeichen eher weiter auf Eskalation. Ulf Mauder, Nachrichtenredaktion.
1: Und zum Sport. Der SC Freiburg ist neuer Tabellenführer in der Fußball-Bundesliga. Die Mannschaft hat am Abend mit 2:1 gegen Schalke 04 gewonnen. Vorher hatte sich Köln ebenfalls mit 2:1 gegen Borussia Mönchengladbach durchgesetzt.
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4: Wir brauchen heute nicht komplett auf die Sonne zu verzichten, also zwischendurch kommt sie mal zumindest kurz raus. Generell geht der Montag aber an die Wolken. Regen ist aber heute nicht mit dabei. In Fahrenheide, Ricklingen und Völksen. Temperaturen, ja, überschaubar. 14 Grad gibt's maximal. Im Moment noch Werte um 9 Grad. Das kann uns hier und da ein bisschen kühler vorkommen, weil der Wind zwischendurch ein bisschen auffrischt. Morgen ganz ähnlich. 13 bis 15 Grad. Viele Wolken, die dann Richtung Nachmittag und Abend auch wieder etwas Regen bringen.
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4: Das geht flott um 8:53. Keine Meldung. Euch allen unterwegs eine gute und sichere Fahrt.
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4: Und ganz langsam pirschen wir uns Richtung Montagvormittag mit einfach guter Musik hier bei Radio Hannover. Da haben wir gleich Ed Sheeran und Sapphire. Vorher so eine richtig gute Laune-Nummer von Vanessa Amorosi. Absolutely everybody. Schönen Montag. Einen schönen Wochenstart mit uns.

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0: Schönen guten Morgen am Montag, es ist 9:30.
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2: Mit Dörte Hansen, guten Morgen. Mehrere Unfälle haben am Abend den Verkehr auf der A2 bei Bad Nenndorf lahmgelegt. Bis in die Nacht hinein blieb die Autobahn in Richtung Hannover voll gesperrt. Nach Informationen der Polizei geriet ein Oldtimer auf regennasser Fahrbahn gegen 18.30 Uhr ins Rutschen und prallte in die Mittelschutzplanke. Beide Insassen wurden schwer verletzt. Zwei weitere Autos kamen in der Folge ebenfalls von der Fahrbahn ab. Zwei weitere Menschen wurden leicht verletzt. Und kurz darauf kam es auf derselben Höhe auch in der Gegenrichtung zu Auffahrunfällen. Hier wurden weitere 4 Personen leicht verletzt. Der Sachschaden liegt insgesamt im 6-stelligen Bereich. An den Unfallstellen war ein Großaufgebot an Rettungskräften im Einsatz. Auch ein Hubschrauber war vor Ort. Erst gegen 23.30 Uhr konnte die A2 in Richtung Hannover wieder freigegeben werden. Der Wohnungsmarkt in der Region Hannover bleibt angespannt und stellt vor allem Menschen mit geringem Einkommen vor große Herausforderungen. Das zeigt der neue Wohnungsmarktbericht der Region. Demnach leben immer mehr Menschen allein, die Zahl der Haushalte steigt. Gleichzeitig steigen aber auch die Mieten. Der Neubau von Wohnungen ist dagegen rückläufig. Um diesen Entwicklungen gegenzusteuern, will die Region ihre Kommunen künftig mit 3 neuen Förderrichtlinien besser unterstützen. Die Einzelheiten stellt die Region am Vormittag vor.
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2: Nach einem Kellerbrand in der List musste die Feuerwehr gestern mehrere Menschen aus einem Mehrfamilienhaus retten. Unter den Verletzten ist auch ein 10-jähriges Mädchen. Als die Feuerwehr am Nachmittag in der Steinmetzstraße eintraf, hatten einige Bewohner das Haus bereits verlassen. Das Treppenhaus war dann aber so verqualmt, dass viele weitere Hilfe brauchten. Eine Person und 2 Katzen wurden außerdem über eine Drehleiter gerettet. 4 Menschen kamen ins Krankenhaus. Rettungseinsatz in den österreichischen Alpen. Ein 18-Jähriger aus Hannover hat eine Nacht in eisiger Kälte überstanden. Mit einem Begleiter hatte er bei einem Abstieg im Nebel die Orientierung verloren. Die beiden gerieten in steiles Gelände und konnten nicht mehr weiter. Wegen Schnee und Dunkelheit musste die Suche zeitweise abgebrochen werden. Am Sonntagmorgen wurden die jungen Männer schließlich gerettet und unterkühlt ins Krankenhaus geflogen. Die Personalsorgen bei den Handballern der TSV Hannover-Burgdorf werden immer größer. Die Recken sorgen sich nun auch um Justus Fischer. Der Kreisläufer hat Oberschenkelprobleme, konnte im Spiel gegen Flensburg am Freitag nicht weitermachen. Genauere Untersuchungen sollen heute folgen. Es wäre nach Kapitän Marian Michalczyk und Spielmacher Live Tissier der nächste Ausfall eines Recken-Leistungsträgers.
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0: Na, stellenweise so ein paar Auflockerungen schon mal zu erahnen. Gibt es ein paar hellere Stellen in der Wolkendecke. Also es bleibt heute auf jeden Fall trocken, auch wenn es überwiegend bewölkt ist. Ein bisschen Sonne ist aber mit dabei in den nächsten Stunden in Ledeburg, Waldhausen und Springe. Bei 14 Grad, die wir noch erreichen, nach wie vor Temperaturen um 9 Grad, die wir messen. Morgen der Dienstag ganz ähnlich, viele Wolken, nur ein bisschen Sonne. In der zweiten Tageshälfte ist bei maximal 15 Grad dann auch wieder ein bisschen Regen dabei.
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0: Vorsicht bitte, im Moment sind Personen unterwegs und zwar auf der B3, dem Messeschnellweg. Celle Richtung Hannover, die Personen in Höhe der Ausfahrt Pferdeturm, fahrt hier bitte entsprechend vorsichtig. Gute und sichere Fahrt und einen schönen Montag mit Radio Hannover. Ich bin Ansgar Borgmann, guten Morgen.

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1: Seit über 30 Jahren sind sie auf der Bühne ein Ehepaar. Und dementsprechend feiern sie heute Perlenhochzeit im GOP. Das Comedy-Duo Emmy und Wilnowski kommt und bringt die besten Songs, Witze und Sprüche der letzten Jahrzehnte auf die Bühne. Wenn ihr euch also den witzigsten Ehekrach geben wollt, der seit Jahren gereift ist, geht es um 20.30 Uhr los im GOP. Karten gibt es noch ab 30 Euro. Oder ihr wollt zum Start der Herbstferien gleich mal ein Highlight mit euren Kids erleben? Dann geht's ins Kino. Hier läuft nämlich der neue Animationsfilm Forgotten Island. Zwei beste Freundinnen haben gerade die Highschool abgeschlossen und werden bald getrennte Wege gehen. Doch bevor es soweit ist, verbringen sie nochmal einen letzten Abenteuerabend miteinander, an dem sie die geheimnisvolle Insel ihrer Kindheit entdecken.
2: Das hier kommt euch vielleicht wie das Paradies vor.
3: Alter, wie cool ist das denn?
2: Aber für Sterbliche ist es gefährlich.
4: Ihr hättet nicht in meine Welt kommen dürfen.
2: Sie ist ein Erinnerungsdämon. Je länger ihr hier seid, desto mehr nimmt sie von euch.
5: Wir würden alles vergessen? Sogar einander?
1: Forgotten Island. Heute eine Möglichkeit für euch im Kino. Um 19.50 Uhr geht's los im Cinestar in Garbsen. Oder ab 20 Uhr könnt ihr den Film im Astor sehen, dann sogar in 3D. Und noch was Lustiges im Beispiel Heinz, denn da gibt es heute eine unschlagbare Kombi, und zwar Musik und Quiz. Die besten Musikvideos aus MTV-Zeiten müssen erraten werden, genauso wie Titel, Melodien von Serien oder legendäre Gitarrensolos. Also stellt euer Musikwissen mit Freunden unter Beweis, heute im Beispiel Heinz. Sobald ein Tisch reserviert ist, geht es ab 19 Uhr los.
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0: 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Schönen Montag.
1: Wir schauen auf den Wohnungsmarkt in der Region Hannover. Der bleibt angespannt und stellt vor allem Menschen mit geringem Einkommen vor große Herausforderungen. Das zeigt der neue Wohnungsmarktbericht der Region. Die will mit neuen Förderungen gegensteuern. Wie die aussehen, ist gleich Thema um 10:30 in den nächsten Hannover News bei uns. Jetzt ist es 10:50.
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3: Ich bin Babette Büchner. Bärbel Baas tritt als Arbeitsministerin und als SPD-Chefin zurück. Sie begründet den Schritt in einer öffentlichen Mitteilung unter anderem mit dem Tod ihrer Stieftochter. Neuer Arbeitsminister soll der ehemalige SPD-Ministerpräsident Alexander Schweizer aus Rheinland-Pfalz werden.
4: Es ist ein Paukenschlag zur Unzeit, denn inmitten der Regierungskrise kommt jetzt noch eine Personaldebatte hinzu. Sie bringe momentan nicht die Kraft auf, ihre Ämter weiter auszuführen, sagt Baas. Auch aus der Union kamen zuletzt Vorwürfe, die Ministerin würde ihren Gesetzentwurf zur Rentenreform verschleppen, obwohl viele vom Trauerfall in ihrer Familie wussten. Die Angriffe gegen sie in den letzten Tagen ihrer Trauer waren unanständig, sagte SPD-Chef Klingbeil. Thomas Bremser, Nachrichtenredaktion.
3: Die EU will heute Strafmaßnahmen gegen mehr als 1600 Personen und Unternehmen in Russland beschließen. Bundesaußenminister Johann Wadephul spricht von einem beispiellosen Sanktionsschlag gegen die Kriegswirtschaft von Präsident Wladimir Putin. Der grünen Außenpolitiker Omid Nuripur begrüßt das Paket. Er sagte im ZDF,
5: dass die Europäer ihre eigene Stimme erheben, dass sie geschlossen sind und dass sie den Druck aufrechthalten und ausbauen auf Russland. Und das ist der Sinn des Paketes und ich hoffe, dass der durchkommt. Das macht total Sinn. Die amerikanische Seite, also Trumps Politik ist weder gut für Europa, wenn man ehrlich ist, noch für die USA, sondern das ist so ziemlich konstant, dass das in erster Linie für Putin gut ist und wir müssen uns davon absetzen.
3: US-Präsident Donald Trump hat gestern überraschend verkündet, dass die Ukraine und Russland künftig auf Angriffe ihrer Energieanlagen verzichten. Laut Kiew hat Moskau seine Attacken aber fortgesetzt und ein Heizkraftwerk getroffen. Trumps Ankündigung hatte in der Ukraine zuerst für Überraschung gesorgt. Präsident Zelensky erklärte dann jedoch, seine Regierung sei dazu bereit. Von russischer Seite gab es noch keine Reaktion. Das Bundesverfassungsgericht beschäftigt sich heute mit der Erbschaftssteuer. Die bayerische Staatsregierung klagt in Karlsruhe und will klären lassen, ob der Bund die Regeln dafür überhaupt vorgeben darf. Bayern kritisiert außerdem, dass Freibeträge nicht regionale Unterschiede bei den Immobilienpreisen berücksichtigen. Ein Urteil wird erst in einigen Monaten erwartet.
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1: Vereinzelt noch mal ein ganz kurzer Regenschauer heute Vormittag. Ansonsten kommen wir da größtenteils trocken durch. In Lahr, Wettbergen und Kirchdorf gibt es auch ein bisschen was von der Sonne zu sehen in den nächsten Stunden. 15 Grad die Höchstwerte, im Moment Werte um 10 Grad. Morgen tut sich erstmal nicht allzu viel, vor allem nicht bei den Temperaturen. Die erreichen auch morgen 13 bis 15 Grad. Viele Wolken, erstmal überwiegend trocken. Ein Hauch von Sonne zumindest zu erahnen morgen am Dienstag. Im Laufe des Tages wird dann allerdings der Regen wieder ein bisschen häufiger.
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1: Aktuell ohne Meldung. Euch allen unterwegs eine gute und vor allem sichere Fahrt. Kommt gut an.
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1: Hannover freut sich auf Simply Red. Die kommen im nächsten Jahr im Rahmen ihrer Summerfunk-Tour in den Sportpark Hannover, in die Kallenberger Neustadt. Termin ist der 4. Juli. Ticketvorverkauf hat bereits begonnen. Simply Red und The Right Thing jetzt Richtung Montagvormittag. Einfach gute Musik.

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1: Mit Dörte Hansen. Guten Tag. Der Wohnungsmarkt in der Region Hannover bleibt angespannt und stellt vor allem Menschen mit geringem Einkommen vor große Herausforderungen. Das zeigt der neue Wohnungsmarktbericht der Region. Demnach leben immer mehr Menschen allein. Die Zahl der Haushalte steigt. Gleichzeitig steigen aber auch die Mieten. Der Neubau von Wohnungen ist dagegen rückläufig. Um diesen Entwicklungen entgegenzusteuern, will die Region ihre Kommunen künftig mit 3 neuen Förderrichtlinien besser unterstützen. Die Einzelheiten stellt die Region am Vormittag vor. Der Druck auf Altkanzler Gerhard Schröder aus Hannover wird größer. Nachdem er im Kreml bei der Geburtstagsfeier des russischen Präsidenten Wladimir Putin war, werden die Forderungen nach einem Parteiausschluss lauter. Dafür sprachen sich etwa hochrangige SPD-Politiker aus Baden-Württemberg und Bayern im Tagesspiegel aus. Ein bayerischer SPD-Bezirk hat außerdem einen Antrag beschlossen, der vom Bundesvorstand ein neues Parteiordnungsverfahren gegen Schröder fordert. Die Nähe von Schröder zu Putin stehe in einem schwerwiegenden Widerspruch zu den Grundwerten der Sozialdemokratie, heißt es zur Begründung. Ein erster Versuch, Schröder aus der SPD auszuschließen, war im Jahr 2023 gescheitert. Daher sind andere SPD-Politiker skeptisch, ob ein Ausschlussverfahren diesmal erfolgreicher wäre.
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1: Nach einem Kellerbrand in der List musste die Feuerwehr gestern mehrere Menschen aus einem Mehrfamilienhaus retten. Unter den Verletzten ist auch ein 10-jähriges Mädchen. Als die Feuerwehr am Nachmittag in der Steinmetzstraße eintraf, hatten einige Bewohner das Haus bereits verlassen. Das Treppenhaus war dann aber so verqualmt, dass viele weitere Hilfe brauchten. Eine Person und 2 Katzen wurden über eine Drehleiter gerettet. 4 Menschen kamen ins Krankenhaus. Wirtschaftswissenschaft, Jura oder Bau- und Umweltingenieurwesen. Für tausende Studienanfänger in Hannover beginnt heute so richtig das Hochschulleben. Es ist Vorlesungsstart an der Leibniz-Uni und ihre Erstsemester begrüßt die Uni sogar mit einer Art Festival. Das sogenannte Erstival feiert Premiere mit Informations- und Kennenlernangeboten sowie DJ-Musik im Welfengarten. Die Stadt Hannover startet heute Wegesanierungen im Dörener Wiebergpark und im Landschaftsraum Wülfel mit dem Ziel, die Wege langfristig sicherer und komfortabler nutzbar zu machen. Die Arbeiten starten heute auf den Wegen Dörener Mühle und Späte Holzwiesen sowie im südlichen Bereich des Wiebergparks. Weitere Wege werden in den nächsten Wochen folgen. Ende November soll alles fertig sein. Bis dahin kann es zu Sperrungen für Fußgänger und Radfahrer kommen.
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2: 11 Grad sind es im Moment in der List, auf der Bult und in Seelze. 14 später die Höchstwerte. Vereinzelt noch mal in den nächsten 1-2 Stunden kurzer Regenschauer dabei. Ansonsten größtenteils trocken, der Montag aber auch grau. Da kommt nur zeitweise mal so Richtung Mittag und Nachmittag kurz die Sonne raus. Morgen ähnliches Programm, tendenziell eher wenig Sonne, viele Wolken, erst trocken bei 13 bis 15 Grad. Richtung Nachmittag und Abend wird Regen wieder häufiger.
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2: Da haben wir eine ungesicherte Unfallstelle auf der B6, dem Messeschnellweg zwischen Mittelfeld und der Ausfahrt Messe Nord. Hier bitte besonders vorsichtig fahren. Kommt gut und sicher an und einen schönen Montag mit Radio Hannover. Ich bin Ansgar Borgmann.

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Hier ist Radio Hannover, damit ihr gut und sicher ankommt, nochmal die Warnung: ungesicherte Unfallstelle auf der B6, dem Messeschnellweg zwischen Mittelfeld und der Ausfahrt Messe Nord. Gute und vor allem sichere Fahrt mit uns. Einfach

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0: Es wird ungemütlicher für Gerhard Schröder innerhalb der SPD. Ein bayerischer Bezirksverband hat sich jetzt für ein neues Parteiordnungsverfahren gegen den Altkanzler aus Hannover ausgesprochen. Das fordern auch andere SPD-Politiker. Hintergrund ist Schröders Besuch bei Wladimir Putin. Mehr Infos dazu bei uns in den nächsten Hannover News. Um 11:30 Uhr. Jetzt ist es 11 Uhr.
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2: Ich bin Babette Büchner. Bärbel Baas tritt als Arbeitsministerin und SPD-Chefin zurück. Das erklärte sie in einer öffentlichen Mitteilung. Nach dem Tod ihrer Stieftochter habe sie momentan nicht die Kraft, ihre Regierungs- und Parteiarbeit vollumfänglich auszuüben. Aus der CDU kommen respektvolle Reaktionen. Außenminister Johann Wadephul sagte bei NTV:
3: Wir sollten in der Politik auch immer daran denken, dass Menschen diese Ämter ausüben. Und wenn jemand wie Bärbel Baas sagt, sie ist in einer Überforderungssituation, dann muss man das zunächst einmal respektieren, ihre Trauer verstehen und auch berücksichtigen, dass diese Ämter uns allen sehr, sehr viel abverlangen.
2: Der ehemalige SPD-Ministerpräsident von Rheinland-Pfalz, Alexander Schweitzer, soll nun Arbeitsminister werden. Das erfuhr die Deutsche Presseagentur. Das Briefporto in Deutschland wird wohl so stark steigen wie noch nie. Die Bundesnetzagentur hat in Bonn einen Plan veröffentlicht, der der Deutschen Post ab Januar einen Preisaufschlag von gut 20% erlaubt. Für einen Standardbrief könnten dann 1,14 Euro fällig werden. Aktuell sind es 95 Cent. Nach den tödlichen Angriffen auf Riad setzt die Houthi-Miliz ihre Attacken auf saudische Flughäfen fort. Auch Industrieanlagen geraten wohl ins Visier. Wirtschaftsministerin Katharina Reiche sitzt wegen der Angriffe in Riad fest.
4: Explosion und Rauch im Flughafenterminal in Riad und Reisende, die in Panik geraten. Die Szenen des Angriffs mit 12 Toten und mehr als 300 Verletzten sind erschreckend.

0: für Saudi-Arabien ein weiterer Rückschlag im Kampf gegen die Houthi-Miliz im Jemen. Auch die Houthi melden neue Angriffe in Sanaa, die gegenseitigen Attacken gehen weiter. Der im Jemen schon lang laufende Bürgerkrieg eskaliert wieder schwer und ist zur neuen Front geworden im noch größeren Irankrieg. Aus Kairo, Johannes Sadek.
1: Frankreichs Schüler und Studenten machen in dieser Woche weiter Druck auf die Regierung. Solange Forderungen im Umfang von 10 Milliarden Euro nicht erfüllt seien, gehe der Protest weiter, kündigte die Gymnasiastengewerkschaft an. Man wolle nur sanierte Schulgebäude und genug Lehrkräfte. Am Rande der Proteste hat es zum Teil heftige Ausschreitungen gegeben.
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3: Bedeckt ist es bei euch in Kirchrode, in Ahlem und Basinghausen bei 11 Grad im Moment, 14 Grad der Höchstwert. Dazu bleibt es heute den Rest des Tages meistens trocken, aber doch weitestgehend bedeckt. Der Nachmittag bringt mit Glück aber noch ein bisschen Sonnenschein. Die nächsten Tage tendenziell etwas freundlicher, die Temperaturen weiterhin so bei plus minus 15 Grad, Regen vereinzelt möglich.
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3: Vorsicht bitte auf der B6 Messeschnellweg zwischen Mittelfeld und der Ausfahrt Messe Nord. Ein defektes Fahrzeug im Kurvenbereich. Und Vorsicht auch auf der B6 Bremer Straße Nienburg Richtung Hannover in Höhe Frielingen. Hier ist der rechte Fahrstreifen im Kurvenbereich gesperrt. Grund ist ein defekter LKW. Gute und sichere Fahrt.
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1: Und das sind die Börsendaten von diesem Montag. Der DAX bei 25.170 Punkten, ein Plus von 0,8%. Der Euro steht bei einem US-Dollar 12 glatt und ist damit weiterhin im Minus, der europäische Gemeinschaftswährung. Für den Goldpreis geht es etwas nach oben, auf rund 4.195 US-Dollar für die Feinunze. Der Ölpreis steigt auch leicht auf über 91 US-Dollar und 50 Cent. In der Kursliste vorne zum Start in diese Börsenwoche Zalando, Siemens Energy und Siemens, Rheinmetall, BASF und die Deutsche Telekom sind am Ende der Kursliste zu finden.
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1: Mit Dörte Hansen. Guten Tag. Der Wohnungsmarkt in der Region Hannover bleibt angespannt und stellt vor allem Menschen mit geringem Einkommen vor große Herausforderungen. Das zeigt der neue Wohnungsmarktbericht der Region. Demnach leben immer mehr Menschen allein. Die Zahl der Haushalte steigt. Gleichzeitig steigen aber auch die Mieten. Der Neubau von Wohnungen ist dagegen rückläufig. Um diesen Entwicklungen entgegenzusteuern, will die Region ihre Kommunen künftig mit 3 neuen Förderrichtlinien besser unterstützen. Die Einzelheiten stellt die Region am Vormittag vor. Der Druck auf Altkanzler Gerhard Schröder aus Hannover wird größer. Nachdem er im Kreml bei der Geburtstagsfeier des russischen Präsidenten Wladimir Putin war, werden die Forderungen nach einem Parteiausschluss lauter. Dafür sprachen sich etwa hochrangige SPD-Politiker aus Baden-Württemberg und Bayern im Tagesspiegel aus. Ein bayerischer SPD-Bezirk hat außerdem einen Antrag beschlossen, der vom Bundesvorstand ein neues Parteiordnungsverfahren gegen Schröder fordert. Die Nähe von Schröder zu Putin stehe in einem schwerwiegenden Widerspruch zu den Grundwerten der Sozialdemokratie, heißt es zur Begründung. Ein erster Versuch, Schröder aus der SPD auszuschließen, war im Jahr 2023 gescheitert. Daher sind andere SPD-Politiker skeptisch, ob ein Ausschlussverfahren diesmal erfolgreicher wäre.
0: Und jetzt noch mehr Kurzmeldungen für die ganze Region Hannover.
1: Nach einem Kellerbrand in der List musste die Feuerwehr gestern mehrere Menschen aus einem Mehrfamilienhaus retten. Unter den Verletzten ist auch ein 10-jähriges Mädchen. Als die Feuerwehr am Nachmittag in der Steinmetzstraße eintraf, hatten einige Bewohner das Haus bereits verlassen. Das Treppenhaus war dann aber so verqualmt, dass viele weitere Hilfe brauchten. Eine Person und 2 Katzen wurden über eine Drehleiter gerettet. 4 Menschen kamen ins Krankenhaus. Wirtschaftswissenschaft, Jura oder Bau- und Umweltingenieurwesen. Für tausende Studienanfänger in Hannover beginnt heute so richtig das Hochschulleben. Es ist Vorlesungsstart an der Leibniz-Uni und ihre Erstsemester begrüßt die Uni sogar mit einer Art Festival. Das sogenannte Erstival feiert Premiere mit Informations- und Kennenlernangeboten sowie DJ-Musik im Welfengarten. Die Stadt Hannover startet heute Wegesanierungen im Dörener Wiebergpark und im Landschaftsraum Wülfel mit dem Ziel, die Wege langfristig sicherer und komfortabler nutzbar zu machen. Die Arbeiten starten heute auf den Wegen Dörener Mühle und Späte Holzwiesen sowie im südlichen Bereich des Wiebergparks. Weitere Wege werden in den nächsten Wochen folgen. Ende November soll alles fertig sein. Bis dahin kann es zu Sperrungen für Fußgänger und Radfahrer kommen.
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1: Es ist bedeckt bei im Moment 11 Grad in Fahrenwald und Stöcken, 12 Grad in Lemje. Im Laufe des Tages 14 Grad der Höchstwert. Vereinzelt kann es noch ein paar Regentropfen geben, aber es bleibt meist trocken. Die Wolken allerdings doch ziemlich präsent, vor allem jetzt in der ersten Tageshälfte. Mit Glück kommt am Nachmittag und auch gegen Abend noch so ein bisschen Sonne dazu. Die nächsten Tage sehen ähnlich aus. Viele Wolken, etwas Sonne, vereinzelt kann es regnen bei um die 15 Grad.
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1: Fahrt bitte vorsichtig auf der A2 Hannover in Richtung Dortmund. Zwischen dem Dreieck Hannover West und Herrenhausen ein Unfall. Die Unfallstelle aktuell noch nicht abgesichert. B6 Messeschnellweg zwischen Mittelfeld und der Ausfahrt Messe Nord. Hier steht ein defektes Fahrzeug im Kurvenbereich. Und B6 die Bremer Straße Nienburg Richtung Hannover in Höhe Frielingen. Im Moment Behinderungen durch Reinigungsarbeiten. Das war's. Gute und sichere Fahrt euch.

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0: Rückkehr eines Traditionssport-Events. Im kommenden Jahr wird es wieder einen Wasserstadt-Triathlon geben. Warum der nach 3 Jahren Pause jetzt neu aufgelegt wird, das hört ihr in den nächsten Hannover News um 12:30. Jetzt ist es 12 Uhr.
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2: Ich bin Babette Büchner. Paukenschlag im politischen Berlin. Arbeitsministerin und SPD-Chefin Bärbel Baas hat ihren sofortigen Rücktritt von beiden Ämtern angekündigt. Nachfolger an der Spitze des Arbeitsministeriums soll der ehemalige SPD-Ministerpräsident Alexander Schweizer aus Rheinland-Pfalz werden.
3: Baas nannte persönliche Gründe für die Entscheidung. Nach dem Tod ihrer Stieftochter brauche sie Zeit, ihre Trauer zu verarbeiten. Dazu kamen in dieser schweren Zeit demnach politische Angriffe. Unionspolitiker warfen ihr zuletzt vor, etwa die Rentenreform zu verschleppen. SPD-Kollegin Schwesig dankte Baas bei X für die Zusammenarbeit und kritisierte die Attacken der CDU in Baas persönlich schwerer Situation als unmenschlich und rücksichtslos. Umweltminister Schneider sprach von einem schmerzlichen Rücktritt, der zeige, dass Politik ein sehr aufreibendes und hartes Geschäft sei. Aus Berlin, Ursula Winkler.
2: Die EU hat Sanktionen gegen knapp 1600 russische Unterstützer verhängt. Ein neuer Rekord. Betroffen sind unter anderem Raketenproduzenten, Drohnenhersteller und U-Boot-Werften. Ihre Vermögen werden eingefroren und EU-Einreisen verboten. Bundesaußenminister Johann Wadephul spricht von einem beispiellosen Sanktionsschlag gegen Russlands Kriegswirtschaft. Man erhöhe den Druck, bis Putin bereit sei, ernsthaft über Frieden in der Ukraine zu verhandeln. Der Briefversand wird sich in Deutschland aller Voraussicht nach so stark verteuern wie noch nie. Die Bundesnetzagentur veröffentlichte in Bonn einen Vorschlag, demzufolge das Briefporto zum Januar um gut 20% steigen kann.
4: Der Vorschlag der Bundesnetzagentur ist als Spielraum gemeint. Bisher hat die Post diese Spielräume aber immer voll genutzt. Das Porto für einen Standardbrief könnte damit von jetzt 95 Cent auf 1,14 € steigen. Grund für die Preiserhöhung sind

0: angeblich gestiegene Kosten bei der Post bei gleichzeitig massiv sinkenden Briefsendungen, weil Firmen und Verbraucher immer stärker auf E-Mails und Chatnachrichten setzen. Aus Berlin, Ronny Torau.
1: In Italien läuft gerade eine große Rettungsaktion. Ein Hangrutsch hat den Eingang zu einer Höhle auf Sardinien verschüttet. Ein italienischer Höhlenforscher sitzt seit Sonntagnachmittag in 10 Metern Tiefe fest. Er sei am Leben und bei Bewusstsein, hieß es. Die Bergungsarbeiten sind aber schwierig. Die Einsatzkräfte müssen das Geröll mit der Hand wegräumen.
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3: Es ist bedeckt in der Südstadt, in Großbuchholz und in Elershausen bei 12 Grad aktuell. So ein paar Wolkenlücken gibt's aber im restlichen Tagesverlauf. Ein paar Sonnenstrahlen sollen wir auf jeden Fall noch abbekommen. Die Temperaturen erreichen maximal 14 Grad heute, ähnliche Werte auch in den nächsten Tagen und dazu auch ähnliches Wetter. Vieles mit dabei, Sonne, Wolken, bisschen Regen und kräftiger Wind.
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3: Hier starten wir auf der A2, Hannover in Richtung Dortmund zwischen dem Dreieck Hannover West und Herrenhausen. Hier ist nach einem Unfall die Fahrbahn sie ist verengt. Der Unfall hier auf dem Standstreifen, aber fahrt bitte insgesamt vorsichtig in dem Bereich. Dann B6 Messeschnellweg zwischen Mittelfeld und der Ausfahrt Messe Nord. In der Ausfahrt steht ein defektes Fahrzeug in der Kurve. Und B6 die Bremer Straße Nienburg Richtung Hannover in Höhe Frielingen. Behinderungen durch Reinigungsarbeiten. Gute Fahrt euch.
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0: Mit Dörte Hansen, guten Tag. Mehrere Unfälle haben am Abend den Verkehr auf der A2 bei Bad Nenndorf lahmgelegt. Bis in die Nacht hinein blieb die Autobahn voll gesperrt. Nach Informationen der Polizei geriet ein Oldtimer auf regennasser Fahrbahn gegen 18.30 Uhr ins Rutschen und prallte in die Mittelschutzplanke. Beide Insassen wurden schwer verletzt. Zwei weitere Autos kamen in der Folge ebenfalls von der Fahrbahn ab. Zwei weitere Menschen wurden leicht verletzt. Und kurz darauf kam es auf derselben Höhe auch in der Gegenrichtung zu Auffahrunfällen. Hier wurden weitere 4 Personen leicht verletzt. Der Sachschaden liegt insgesamt im 6-stelligen Bereich. An den Unfallstellen war ein Großaufgebot an Rettungskräften im Einsatz. Auch ein Hubschrauber war vor Ort. Erst gegen 23.30 Uhr konnte die A2 wieder komplett freigegeben werden. Der Wasserstadt-Triathlon kehrt zurück. Nach 3 Jahren Pause findet das Sportevent 2027 wieder statt. Das teilte die veranstaltende Agentur heute mit. Der bislang letzte Wasserstadt-Triathlon hatte 2023 stattgefunden. Danach hatte Veranstalter Eichels die Mitteldistanz an Stein oder Meer verlegt. Vor kurzem war allerdings bekannt geworden, dass der Triathlon dort ab dem kommenden Jahr nicht mehr stattfinden wird. Im Anschluss sei der Ruf aus der Triathlon-Community nach einer Neuauflage des Wasserstadt-Wettkampfs lauter geworden, berichtet der neue Veranstalter Peter Augart. Unterstützt wird er bei der Organisation vom Verein Hannover Runners. Der Wasserstadt-Triathlon findet dann im kommenden Jahr am 13. Juni statt. Anmeldungen sind ab sofort möglich.
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0: Geld, Segen für einen Lottospieler aus der Region Hannover. Bei der Samstagsziehung hat er alle 6 Gewinnzahlen richtig getippt und damit über 1,8 Millionen Euro gewonnen. Um den Jackpot zu knacken, fehlte ihm nur die richtige Superzahl. Nach Angaben von Lotto Niedersachsen hatte der Gewinner seinen Spielschein mit 12 getippten Feldern für 4 Wochen online abgegeben. Pünktlich zu den Herbstferien gibt es in Springe jetzt einen neuen Kinderspielplatz. Das Areal an der Harmsmühlenstraße wurde offiziell eingeweiht. Möglich gemacht hat den Spielplatz eine großzügige Spende einer ehemaligen Springerin. Die Frau lebt heute in Köln, wollte den Kindern in ihrer Heimatstadt aber eine Freude machen. Nach Angaben der Stadt Springe soll der Spielplatz in den nächsten Jahren noch weiter ausgebaut und barrierefrei werden. Die Personalsorgen bei den Handballern der TSV Hannover-Burgdorf werden größer. Die Recken sorgen sich nun auch um Justus Fischer. Der Kreisläufer hat Oberschenkelprobleme, konnte im Spiel gegen Flensburg am Freitag nicht weitermachen. Genauere Untersuchungen sollen heute folgen. Es wäre nach Kapitän Marian Michalczyk und Spielmacher Leif Tissier der nächste Ausfall eines Recken-Leistungsträgers.
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0: Viele Wolken und ein paar Wolkenlücken. Das ist so die Aussicht für den Nachmittag heute am Montag. Die Temperaturen sind fast auf dem Höchststand angekommen. 13 Grad in Badenstedt, 12 in Wemerode und Gotzhorn, 14 der Höchstwert heute. Die nächsten Tage bringen ähnliche Temperaturen und auch eine ähnliche Wetterlage. Meistens trocken, viele Wolken, etwas Sonne.
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0: Vorsicht bitte, auf der A7 Hannover Richtung Kassel an der Ausfahrt Anderten steht ein defektes Fahrzeug direkt in der Ausfahrt. Dann B6 Messeschnellweg zwischen Mittelfeld und der Ausfahrt Messe Nord. Hier auch ein defektes Fahrzeug im Kurvenbereich in der Ausfahrt und Reinigungsarbeiten auf der B6 Nienburg Richtung Hannover, die Bremer Straße in Höhe Frielingen. Das war's für den Moment. Wenn ihr unterwegs seid im Auto, kommt gut an. Ich wünsche eine gute und sichere Fahrt.

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0: 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Rückkehr eines Traditionssport-Events. Im kommenden Jahr wird es wieder einen Wasserstadt-Triathlon geben. Warum der nach 3 Jahren Pause jetzt neu aufgelegt wird, das hört ihr bei uns in den nächsten Hannover News um 13:30. Jetzt ist es 13 Uhr.
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2: Ich bin Babette Büchner. Bärbel Baas tritt zurück als Arbeitsministerin und als SPD-Chefin mit sofortiger Wirkung. Sie begründet das mit dem Tod ihrer Stieftochter und mit Angriffen aus den Reihen der Union. Als Nachfolger hat SPD-Chef Lars Klingbeil Alexander Schweizer vorgeschlagen und betont, dass die SPD handlungsfähig ist.
3: Alexander Schweizer ist auf dem Berliner Parkett kein Unbekannter. Er hat Erfahrung als Arbeits- und Sozialminister, als Ministerpräsident. Und das ist dann für mich auch die wichtigste Prämisse gewesen, dass jetzt bei den wichtigen Themen der Arbeitsmarktpolitik und der Rentenpolitik sofort Handlungsfähigkeit und Stabilität in der Regierung hergestellt ist.
2: Die SPD will nun auf einem Bundesparteitag Ende des Jahres ihre gesamte Führung neu zur Wahl stellen. Ob er selbst noch einmal antritt, teilte Klingbeil nicht mit. Die EU verhängt neue Sanktionen gegen eine Rekordzahl von Unterstützern der russischen Kriegsmaschinerie. Die Außenminister der Länder haben beschlossen, knapp 1600 Personen, Unternehmen und andere Organisationen mit Strafmaßnahmen zu belegen, teilte die EU-Außenbeauftragte Kaja Kallas mit.
4: Dieses neue große Sanktionspaket ist die Antwort der EU auf eine Reihe von sogenannten hybriden Angriffen Russlands auf EU-Staaten, beispielsweise den Drohnenangriff auf den Flughafen Leipzig. Die Hälfte der rund 1600 betroffenen Personen und Firmen hat laut Diplomaten mit der Produktion von ballistischen Raketen oder Drohnen zu tun. Auch Russen, die an der Ausrichtung der Duma-Wahlen in ukrainischen Gebieten beteiligt waren, kamen auf die Sanktionsliste. Das bedeutet Einreiseverbote oder das Einfrieren von Geldern. Aus Brüssel, Dieter Ebeling.
2: Das Briefporto in Deutschland wird wohl so stark steigen wie noch nie. Die Bundesnetzagentur hat in Bonn einen Plan veröffentlicht, der der Deutschen Post ab Januar einen Preisaufschlag von gut 20% erlaubt. Für einen Standardbrief könnten dann 1,14 Euro fällig werden. Aktuell sind es 95 Cent. Das letzte Nobelpreisgeheimnis in diesem Jahr ist gelüftet. Der Wirtschaftsnobelpreis geht an die 2 US-Forscher Robert E. Hall und Michael Woodford. Das hat die Königlich Schwedische Akademie der Wissenschaften in Stockholm bekannt gegeben. Die beiden Männer forschen zu makroökonomischen Modellen, die die Konjunkturschwankungen dämpfen können.
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0: Das ist abwechslungsreich, das Wetter heute. Dunkle Wolken, aber auch schöner Sonnenschein. Beides noch mit dabei am Nachmittag. Es bleibt jetzt auf jeden Fall trocken. Die Temperaturen, die sind fast am Höchstwert angelangt. Der liegt bei 14 und aktuell sind es 13 in Nordgoltern, in Leinhausen und Linden.
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0: Hier ist nur noch eine Meldung übrig geblieben, betrifft die B6, die Bremen.

0: Bremer Straße, Nienburg Richtung Hannover, in Höhe Frielingen, Behinderungen durch Reinigungsarbeiten. Gute Fahrt!
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0: kurz nach halb zwei am Montag.
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2: Mit Dörte Hansen, guten Tag. Der Wasserstadt-Triathlon kehrt zurück. Nach 3 Jahren Pause findet das Sportevent 2027 wieder statt. Das teilte die veranstaltende Agentur heute mit. Der bislang letzte Wasserstadt-Triathlon hatte 2023 stattgefunden. Danach hatte Veranstalter Eichels die Mitteldistanz ans Steinhuder Meer verlegt. Vor kurzem war allerdings bekannt geworden, dass der Triathlon dort ab dem kommenden Jahr nicht mehr stattfinden wird. Im Anschluss sei der Ruf aus der Triathlon-Community nach einer Neuauflage des Wasserstadt-Wettkampfs lauter geworden, berichtet der neue Veranstalter Peter Augart. Unterstützt wird er bei der Organisation vom Verein Hannover Runners. Der Wasserstadt-Triathlon findet dann im kommenden Jahr am 13. Juni statt. Anmeldungen sind ab sofort möglich. Der Druck auf Altkanzler Gerhard Schröder aus Hannover wird größer. Nachdem er im Kreml bei der Geburtstagsfeier des russischen Präsidenten Wladimir Putin war, werden die Forderungen nach einem Parteiausschluss lauter. Dafür sprachen sich etwa hochrangige SPD-Politiker aus Baden-Württemberg und Bayern im Tagesspiegel aus. Ein bayerischer SPD-Bezirk hat außerdem einen Antrag beschlossen, der vom Bundesvorstand ein neues Parteiordnungsverfahren gegen Schröder fordert. Die Nähe von Schröder zu Putin stehe in einem schwerwiegenden Widerspruch zu den Grundwerten der Sozialdemokratie, heißt es zur Begründung. Ein erster Versuch, Schröder aus der SPD auszuschließen, war im Jahr 2023 gescheitert. Daher sind andere SPD-Politiker skeptisch, ob ein Ausschlussverfahren diesmal erfolgreicher wäre.
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2: Geld, Segen für einen Lottospieler aus der Region Hannover. Bei der Samstagsziehung hat er alle 6 Gewinnzahlen richtig getippt und damit über 1,8 Millionen Euro gewonnen. Um den Jackpot zu knacken, fehlte ihm nur die richtige Superzahl. Nach Angaben von Lotto Niedersachsen hatte der Gewinner seinen Spielschein mit 12 getippten Feldern für 4 Wochen online abgegeben. Die Stadt Hannover startet heute Wegesanierungen im Dörener Wiebergpark und im Landschaftsraum Wülfel mit dem Ziel, die Wege langfristig sicherer und komfortabler nutzbar zu machen. Die Arbeiten starten heute auf den Wegen Dörener Mulde und späte Holzwiesen sowie im südlichen Bereich des Wiebergparks. Weitere Wege folgen. Ende November soll alles fertig sein. Bis dahin kann es zu Sperrungen für Fußgänger und Radfahrer kommen. Pünktlich zu den Herbstferien gibt es in Springe jetzt einen neuen Kinderspielplatz. Das Areal an der Harmsmühlenstraße wurde jetzt offiziell eingeweiht. Möglich gemacht hat den Spielplatz eine Spende einer ehemaligen Springerin. Die Frau lebt heute in Köln, wollte den Kindern in ihrer Heimatstadt aber eine Freude machen. Nach Angaben der Stadt Springe soll der Spielplatz in den nächsten Jahren noch weiter ausgebaut und barrierefrei werden.
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0: Der vorhin noch graue Start in die neue Woche ist am Nachmittag gar nicht mehr so grau. Wir haben 13 Grad aktuell am Anzeiger Hochhaus, am Contiwerk in Langenhagen, an der Galopprennbahn auch. Und am Nachmittag sieht's auch mal freundlicher aus, so wie jetzt gerade hier in der City. Sonne und Wolken im Wechsel heute, überwiegend trocken, auch die kommenden Tage. Und die Temperaturen gehen auch noch mal rauf auf bis zu 19 Grad diese Woche.
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0: Gegenstände auf der A7 Hannover Richtung Kassel. Zwischen dem Kreuz Hannover Ost und Hannover Anderten liegt ein größerer Stein auf der Fahrbahn. Da bitte aufpassen. Und auf der B6 laufen Reinigungsarbeiten. Das ist die Bremer Straße. Nienburg Richtung Hannover, Höhe Frielingen, bitte aufpassen. Ich wünsche euch eine gute und sichere Fahrt zum Wochenstart.

0: Viertel vor zwei am Montag, Radio Hannover hier mit dem Verkehrsservice und gute Nachrichten von der A7, Hannover Richtung Kassel, zwischen dem Kreuz Hannover Ost und Hannover Anderten ist der große Stein weg, liegt nicht mehr auf der Fahrbahn, deswegen auf der A7 jetzt freie Fahrt. Ich hoffe, ihr habt eine gute und sichere mit uns.
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0: News-Kollegin Maike Meitsch und ich, wir sind seit der Yellowstone-Saga immer wieder auf der Suche nach neuen Serien mit Western-Vibe. Und mit East of Eden auf Netflix gibt es jetzt etwas, das auch euch begeistern könnte, wenn ihr auf endlose Weiten und ordentlich Konflikte steht. Radio Hannover ist hier Montag. Der Country-Hype ebbt nicht ab. Übrigens auch nicht, was unser Musikprogramm angeht. Gleich gibt's nämlich Dasha für euch mit Memo Country Pop zum Wochenstart, ganz neu hier bei uns. Gleich noch vor den News um 14 Uhr.
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0: 14 Uhr gleich am Montag. Im Bredero-Hochhaus hier in Hannover spitzt sich der Streit um den Brandschutz zu. Warum die Stadt jetzt sogar damit droht, Wohnungen sperren zu lassen, das hört ihr bei uns in den Hannover News. Und zwar um 14.30 Uhr gleich.
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2: Ich bin Babette Büchner. Bärbel Baas tritt zurück als Arbeitsministerin und als SPD-Chefin mit sofortiger Wirkung. Sie begründet das mit dem Tod ihrer Stieftochter und mit Angriffen aus den Reihen der Union. Als Nachfolger hat SPD-Chef Lars Klingbeil Alexander Schweizer vorgeschlagen und betont, dass die SPD handlungsfähig ist.
3: Alexander Schweizer ist auf dem Berliner Parkett kein Unbekannter. Er hat Erfahrung als Arbeits- und Sozialminister, als Ministerpräsident. Und das ist dann für mich auch die wichtigste Prämisse gewesen, dass jetzt bei den wichtigen Themen der Arbeitsmarktpolitik und der Rentenpolitik sofort Handlungsfähigkeit und Stabilität in der Regierung hergestellt ist.
2: Die SPD will nun auf einem Bundesparteitag Ende des Jahres ihre gesamte Führung neu zur Wahl stellen. Ob er selbst noch einmal antritt, teilte Klingbeil nicht mit. Die EU verhängt neue Sanktionen gegen eine Rekordzahl von Unterstützern der russischen Kriegsmaschinerie. Die Außenminister der Länder haben beschlossen, knapp 1600 Personen, Unternehmen und andere Organisationen mit Strafmaßnahmen zu belegen, teilte die EU-Außenbeauftragte Kaja Kallas mit.
4: Dieses neue große Sanktionspaket ist die Antwort der EU auf eine Reihe von sogenannten hybriden Angriffen Russlands auf EU-Staaten, beispielsweise den Drohnenangriff auf den Flughafen Leipzig. Die Hälfte der rund 1600 betroffenen Personen und Firmen hat laut Diplomaten mit der Produktion von ballistischen Raketen oder Drohnen zu tun. Auch Russen, die an der Ausrichtung der Duma-Wahlen in ukrainischen Gebieten beteiligt waren, kamen auf die Sanktionsliste. Das bedeutet Einreiseverbote oder das Einfrieren von Geldern. Aus Brüssel, Dieter Ebeling.
2: Das Briefporto in Deutschland wird wohl so stark steigen wie noch nie. Die Bundesnetzagentur hat in Bonn einen Plan veröffentlicht, der der Deutschen Post ab Januar einen Preisaufschlag von gut 20% erlaubt. Für einen Standardbrief könnten dann 1,14 Euro fällig werden. Aktuell sind es 95 Cent. Das letzte Nobelpreisgeheimnis in diesem Jahr ist gelüftet. Der Wirtschaftsnobelpreis geht an die zwei US-Forscher Robert E. Hall und Michael Woodford. Das hat die Königlich Schwedische Akademie der Wissenschaften in Stockholm bekannt gegeben. Die beiden Männer forschen zu makroökonomischen Modellen, die die Konjunkturschwankungen dämpfen können.
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0: Ich persönlich würde von perfektem Herbstwetter sprechen. Nicht zu kalt, nicht zu warm. 14 Grad heute maximal. 13 haben wir jetzt aktuell gemessen. Unter anderem am IME-Zentrum an der Markthalle in Hannover. Am EGI haben wir auch 13 Grad aktuell. Und jetzt am Nachmittag sieht es auch deutlich freundlicher aus als heute Morgen noch. Ein Mix aus Sonne und Wolken bis heute Abend bleibt das. Überwiegend trocken, auch die kommenden Tage dann. Und die Temperaturen gehen tatsächlich von Tag zu Tag nochmal weiter rauf. Auf bis zu 19 am Donnerstag.
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0: Da ist alles soweit frei, um kurz nach zwei.
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0: Und auch bei den Blitzern ist mir bis jetzt nichts bekannt. Solltet ihr was entdecken, dann gebt ihr noch gerne auch bei uns kurz durch. Über unsere Facebook-Seite Blitzer Hannover könnt ihr mir schreiben oder aber per WhatsApp-Sprachnachricht hier direkt ins Studio.
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0: Und wie schön das wäre, jetzt auch zwei Wochen frei zu haben, die Tage mit Kaffee und Lesen zu beginnen, mit einem Herbstspaziergang weiterzumachen und dann abends ohne Zeitstress irgendwas Geiles zu kochen. Aber leider haben wir nicht alle Herbstferien. Auch ich starte in eine neue Arbeitswoche mit euch. Wünsche euch deswegen erstmal einen schönen Montagnachmittag, den wir gemeinsam verbringen.

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0: Schönen Montag mit Radio Hannover. 2:10 jetzt.
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2: Das sind die Börsendaten vom Montagmittag. Der DAX im Plus bei rund 25.250 Punkten oder 0,3%. Der Euro schwächelt weiter und liegt jetzt wieder unter der Marke von einem US-Dollar 12. Der Goldpreis gibt auch etwas ab und rutscht unter 4.180 US-Dollar für die Feinunze. Dafür klettert der Ölpreis auf 93 US-Dollar pro Barrel. Schauen wir noch rein in die Charts. Rheinmetall rappelt sich ganz nach vorne auf die 1 an diesem Mittag. Dahinter Scout24 und Siemens Energy, BASF, Daimler Truck und Infineon heißen die Schlusslichter in der Kursliste. Bis später.
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0: Viertel nach zwei am Montag, Radio Hannover hier mit dem Verkehrsservice. Vorsicht bitte in beiden Richtungen auf der B188, Wolfsburg Richtung Burgdorf, Höhe Burgdorf West, Schillers Lage. Personen auf der Fahrbahn auf der B188, Wolfsburg Richtung Burgdorf, Höhe Burgdorf West, Schillers Lage. Personen auf der Fahrbahn. Ich wünsche euch eine gute und sichere Fahrt. Jetzt mit einem, der nach seiner ESC-Teilnahme überhaupt gar kein Problem damit hatte, mit seiner Gitarre wieder auf der Straße zu stehen und Musik zu machen. Hauptsache eben, er macht Musik.
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0: bin ein bisschen beleidigt, dass es das 2017 noch nicht gab, als ich angefangen habe. Zum Semesterstart begrüßt die Leibniz-Uni hier in Hannover mehr Studienanfänger als im vergangenen Jahr mit einer Art Party, mit einer Art Festival. Und dieses Jahr sind es gut 6.000 Studierende, die sich für das neue Wintersemester im Bachelor- und Masterstudiengänge eingeschrieben haben. Details bei uns in den Hannover News, 14.30 Uhr gleich.
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0: Ein paar ordentliche E-Gitarren. Für das Tief nach der Mittagspause gab es von Kiss gerade I Was Made for Loving You. Unser Classic Hit am Montag, 14.30 Uhr gleich.
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2: Mit Maike Meitsch, guten Tag. Im Streit um den Brandschutz im Bredero-Hochhaus am Listertor erhöht die Stadt Hannover den Druck. Wie die HAZ berichtet, muss die Eigentümergemeinschaft bis Ende Oktober nachweisen, dass sie Fachfirmen mit der Modernisierung des Brandschutzes beauftragt haben. Andernfalls droht die Stadt, die Wohnetagen 17 bis 22 sperren zu lassen. Die Bewohner der 88 Wohnungen müssten dem Bericht zufolge dann ausziehen. Ab Januar könnte die Nutzungsuntersagung auch alle übrigen Etagen betreffen. Die Wohnungseigentümer fürchten, die Leidtragenden des Konflikts zu werden. Der Haupteigentümer Maxime Invest zeigt sich dagegen zuversichtlich, die Fristen einzuhalten. Die Stadt kritisiert das jahrelange Versäumnis beim Brandschutz als verantwortungslos. Zum Semesterstart begrüßt die Leibniz-Universität Hannover mehr Studienanfänger als im vergangenen Jahr. Gut 6.000 Studierende haben sich für das neue Wintersemester in Bachelor- und Masterstudiengänge eingeschrieben. Das sind rund 3% mehr als im Vorjahr, teilte die Uni mit. Gut 4.100 von ihnen beginnen ein Bachelor- oder Jurastudium. Auch die Zahl der neuen Masterstudierenden ist gestiegen. Insgesamt sind an der Leibniz-Uni rund 25.200 Menschen eingeschrieben. Bei den internationalen Studierenden liegt Indien erstmals an der Spitze der Herkunftsländer. Es folgen China, Iran und Tunesien.
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2: Zwei störrische Esel haben in Seelze die Polizei mehr als 3 Stunden auf Trab gehalten. Die Tiere waren in der Nacht zu Sonntag von ihrer Weide ausgebüxt und auf der Garbsener Landstraße unterwegs. Mit Unterstützung von Anwohnern und freiwilligen Helfern konnten die zwei Esel schließlich mit Äpfeln zurück auf die Weide gelockt werden. Der Einsatz dauerte bis etwa 5 Uhr morgens. Am Flughafen Hannover ist einem 43-jährigen Mann die Einreise aus Istanbul verweigert worden. Wie die Bundespolizei mitteilt, soll er bei der Kontrolle gefälschte Ausweisdokumente vorgelegt haben. Der Mann wurde noch am Sonntag in die Türkei zurückgeschickt. Es wird wegen des Verdachts der Urkundenfälschung ermittelt. In Basinghausen werden 2 Bahnübergänge für mehrere Wochen gesperrt. Seit heute ist der Übergang am Buchhorn bis zum 9. Dezember dicht. Der am Kirchdorfer Bahnhof ab nächstem Montag bis zum 14. Dezember. Autofahrer, Radfahrer und Fußgänger müssen sich auf Umwege einstellen.
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0: Herbstferien in Hannover. Diese Woche macht das überhaupt gar nichts, wenn ihr nicht wegfahrt, sondern hier bleibt. Wetter sieht gut aus. Wir haben jetzt aktuell 13 Grad. In Anderten an der Schleuse, in Stöcken, am Alten Rathaus in Hannover auch 13. 14 ist der Höchstwert. Und jetzt am Nachmittag sieht es deutlich freundlicher aus als heute Morgen. Sonne-Wolken-Mix bis heute Abend überwiegend trocken. Die kommenden Tage auch. Nochmal mehr Sonne mit dabei zum Teil. Und die Temperaturen wandern nochmal rauf auf bis zu 19 Grad.
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0: Neu reingekommen, Reifenteile auf der A2, Hannover Richtung Dortmund, zwischen Hannover-Herrenhausen und Garbsen-Mitte aufpassen. Ansonsten ist alles soweit frei. Um 3:15. Gute Fahrt mit Nico Santos jetzt.

0: 20 vor 3 am Montag, Radio Hannover hier mit dem Verkehrsservice. Wichtige Meldung von der B6, B65, Frankfurter Allee. Zwischen dem Kreisverkehr Ricklinger Kreisel und der B3 Kreisverkehr Landwehr Kreisel in beiden Richtungen Personen auf der Fahrbahn auf der Frankfurter Allee. Zwischen Kreisverkehr Ricklinger Kreisel, der B3 und Kreisverkehr Landwehr Kreisel bitte aufpassen.
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2: Der kultigste Hausmeister des Showgeschäfts gastiert im Theater am EGI, Hausmeister Krause. Like, wer ihn noch kennt.
3: Vorschrift ist Vorschrift. Wenn in der Wüste eine Schranke steht, und du kannst nach links gucken und du kannst nach rechts gucken bis zum Horizont und es kommt keiner, da hast du trotzdem zu warten.
2: So ist es. Sicher, sicher, hat er immer gesagt. Tom Gerhardt in seiner Paraderolle, sein Programm Du lebst nur zweimal heute im Theater am EGI. Und das erlebt ihr ab 19.30 Uhr. Tickets gibt's ab etwa 32 Euro. Dann läuft noch die Jazzwoche in Hannover mit durchaus geöffneten Genre-Mix. Zum Beispiel in der Rampe spielen heute Rufus D. Das ist experimenteller Post-Rock.

0: Das hier gibt's um 20 Uhr in der Rampe, außerdem Northtown Underground mit einer Session im Kulturpalast. Das ist Jazz aus Hannover, beginnt hier um 22 Uhr. Oder wer den Kinobesuch erwägt für heute Abend, das Koki zeigt das Science-Fiction-Brett. Der Astronaut mit Ryan Gosling und Sandra Hüller, also kleinerer, muggeliger Rahmen, aber epischer Film mit großen Bildern. Um 19.30 Uhr ist Beginn im Kino im Künstlerhaus. Viel Spaß!
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Entwarnung auf der B6 B65 Radio Hannover hier der Verkehrsservice Frankfurter Allee. Zwischen dem Kreisverkehr Ricklinger Kreisel der B3 und dem Kreisverkehr Landwehr Kreisel sind keine Personen mehr unterwegs.

0: Das neue Album ist vor knapp einem Monat rausgekommen und ich persönlich finde zumindest, dass die Titelsingle mit Abstand die beste geworden ist. Let's go. Miley Cyrus bringt ab sofort erstmal nur noch unter ihrem Vornamen Musik raus. Bass Persuades heißt dieser Song vom neuen Album. Gibt's gleich hier bei Radio Hannover, noch vor den News um 15 Uhr.
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0: Miley, Bass Persuade. Neue Musik zum Wochenstart für euch, kurz nach drei jetzt. Im Bredero-Hochhaus hier in Hannover spitzt sich der Streit um den Brandschutz zu. Warum die Stadt jetzt sogar damit droht, Wohnungen sperren zu lassen. Das ist Thema bei uns in den Hannover News. Das nächste Mal 15:30.
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2: Ich bin Tine Klimach. Nach dem Rücktritt von SPD-Chefin und Arbeitsministerin Bärbel Baas wollen die Sozialdemokraten auf einem Bundesparteitag zum Jahreswechsel ihre gesamte Führung neu zur Wahl stellen. Darauf habe sich das SPD-Präsidium geeinigt, sagte Parteichef Lars Klingbeil in Berlin.
3: Ob Klingbeil bei der Wahl selbst auch wieder antreten will, ist er offen, aber es soll wieder ein Duo werden. Er hält an der weiblich-männlichen SPD-Doppelspitze fest. Neuer Arbeitsminister soll der ehemalige rheinland-pfälzische Ministerpräsident Schweizer werden. Baas war am Morgen als Arbeitsministerin und als Parteichefin zurückgetreten. Als Gründe nannte sie die Trauer um ihre verstorbene Stieftochter und Angriffe gegen sich in dieser schwierigen Zeit, auch von der Union. Parteichef Klingbeil forderte eine Kultur des Respekts. Eine Politikerin in Zeiten der persönlichen Trauer politischen Angriffen auszusetzen, sei unanständig. Aus Berlin, Ursula Winkler.
2: Kanzler Friedrich Merz setzt nach den schweren Niederlagen seiner Partei bei den Landtagswahlen auf stärkere Akzente für Entlastungen. Er wolle, dass Spielräume im Haushalt genutzt werden, um die Stromsteuer für alle auf das europäische Mindestmaß zu senken, sagte Merz nach einer Klausur des CDU-Präsidiums in Berlin. Gesenkt wurde sie zunächst nur für bestimmte Wirtschaftsbereiche. Der Nobelpreis für Wirtschaftswissenschaften geht in diesem Jahr an die beiden US-Forscher Robert E. Hall und Michael Woodford. Die Forscher hätten neue makroökonomische Modelle zur Umsetzung wirksamer Stabilisierungsmaßnahmen entwickelt. So die Königlich Schwedische Akademie der Wissenschaften in Stockholm.
4: Bei diesem Nobelpreis geht es um das Gesetz von Angebot und Nachfrage und wie Regierungen und Zentralbanken die Wirtschaft besser stabilisieren können. Bis zur Ölkrise in den 1970er Jahren war man davon ausgegangen, dass man mit Zinssenkungen allein die Wirtschaft wieder ankurbeln kann. Doch das funktioniert nicht immer. Hall und Woodford haben herausgefunden, dass Konsum auch von Erwartungen abhängt. Wer pessimistisch in die Zukunft blickt, gibt weniger Geld aus. Mit diesem Wissen kann man Finanzkrisen besser entgegenwirken. Sigrid Hamm, Skandinavien.
2: Tennisprofi Alexander Zverev wird in den kommenden Wochen erstmals in seiner Karriere die Nummer 1 der Welt. Durch die Niederlage von Carlos Alcaraz beim ATP-Turnier in Shanghai übernimmt der 29 Jahre alte Deutsche spätestens zum Saisonende die Spitze der Weltrangliste.
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0: Pulliwetter heute, was habe ich mich drauf gefreut. 13 Grad haben wir aktuell am Landtag, am Volksbad Limmer, am Telemoritz, neben dem Hauptbahnhof. Jetzt am Nachmittag deutlich freundlicher, als wir heute Morgen reingestartet sind. Ich habe mir schon ein bisschen Sorgen gemacht, aber die Sonne ist mit dabei, im Wechsel mit Wolken, bis heute Abend überwiegend trocken. Die kommenden Tage sehen dann auch überwiegend schön aus und Temperaturen gehen noch mal ein bisschen nach oben. Morgen schon, Mittwoch auch. Höchstwert diese Woche am Donnerstag mit 19 Grad.
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0: Da ist alles soweit frei, wenn sich das ändert, sage ich euch Bescheid.
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0: Und was trinkt das Instagram-swipende Volk im Herbst, inklusive mir? Natürlich einen Pumpkin Spice Latte. Der ist ja mittlerweile schon seit Jahren das Herbsttrendgetränk. Und trotzdem wird es ja immer noch ganz viele

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0: Wir sind schon bald Mitte Oktober. Radio Hannover hier am Montag. Höchste Zeit, über das herbstliche Trendgetränk schlechthin zu sprechen. Pumpkin Spice Latte mit leichtem Zimt- und Kürbisaroma. Ist das eigentlich noch Kaffee? Morningshow-Kollege Ansgar Borgmann schüttelt bei meiner Vorliebe nur mit dem Kopf, hat auf Social Media das hier gesagt.
1: Ich trinke schwarzen Kaffee und auch nichts anderes. So Dinge wie Pumpkin Spice Latte oder wie das alles heißt. Das hat für mich nichts mit Kaffee zu tun. Das ist ein heißgemachter Milchshake.
0: So, und das lassen wir nicht so stehen. Der Kollege ist bei mir im Studio. Ich finde es ja immer toll, wenn Leute Sachen kritisieren, die sie noch nicht selber probiert haben, Ansgar.
2: Dran gerochen habe ich zumindest schon mal. Also ich ahne, was jetzt auf mich zukommt.
0: Es wird Zeit, dass du probierst. Okay. Live hier und alle können zuhören. Es gibt bestimmt unter euch da draußen auch ein paar, die noch nie einen Pumpkin Spice Latte getrunken haben. Das Trend-Herbstgetränk, auch dieses Jahr wieder. Du darfst gerne ansetzen.
2: Ihr habt mir einen besorgt.
0: Wir haben dir einen besorgt, damit du jetzt live probieren
2: kannst. Der ist auch noch warm.
0: Der ist auch noch schön warm.
2: Okay.
0: Ich bin so gespannt.
2: Oh, ist schon süß. Junge. Und halt sehr zimtig. Ne? Also das war klar, was da auf mich
0: zukommt. Ich wollte gerade fragen, was schmeckst du raus? Zimt, ja, das ist ziemlich offensichtlich.
2: Also es schmeckt schon mehr nach Weihnachten als nach Herbst für mich. So.
0: Findest du?
2: Ja, der ist tatsächlich sehr weihnachtlich. Also, ich verteufel das ja nicht per se. Ne? Also ich bin ja auch ein Süßer.
0: Jetzt muss er sich rechtfertigen.
2: Ich bin ja auch ein Süßer. Aber wenn wir jetzt zum Beispiel vom Frühdienst sprechen, du kennst das ja auch, früh aufstehen, hier die Sendung machen dürfen, da brauche ich Kaffee. Und wenn ich dann Kaffee meine, dann meine ich schwarz und nicht sowas Süßes.
0: Noch nie? Also, hast du mal angefangen mit Kaffee trinken mit Zucker oder Milch irgendwann?
2: Tatsächlich, ja. Also
0: beides sogar?
2: Beides.
0: Oh, okay. Und dann beschwerst du dich, was süß angeht.
2: Süßstoff
0: hier.
2: Und Milch.
0: Okay.
2: Und beides nach und nach gelassen. Ja. Irgendwann war der Zucker weg, dann war nur noch Milch drin. Mittlerweile ganz selten mal ein Schuss Milch. Mhm. In der Regel ist bei mir Kaffee schwarz.
0: Ehrlich gesagt, wenn ich einen Pumpkin Spice Latte trinke, dann trinke ich ihn noch nicht, weil ich Kaffee trinken will. Ich weiß, was du meinst.
2: Ja.
0: Also es ist schon so ein comfy Getränk, irgendwie fast schon wie so eine Mahlzeit, auch wenn man sich die Kalorien anguckt wahrscheinlich. Ist halt ganz gemütlich so im Herbst mit einem schönen Zimtgetränk, aber Kaffee soll man ja eigentlich auch gar nicht so doll rausschmecken, weil dann geht der Zimt ja unter zum Beispiel.
2: Pass auf, wir einigen uns auf Folgendes.
0: Okay.
2: Wenn ich Kaffee sage, meine ich tatsächlich morgens Wachmacher schwarz.
0: Aha.
2: Das ist für mich dann so ein Genusskaffee.
0: Genusskaffee.
2: Der darf dann auch süß sein.
0: Genusskaffee, ihr habt's gehört. Vielleicht probiert ihr jetzt auch mal.
2: Trinkst du ihn jetzt aus?
0: Ich trinke ihn aus für dich.
2: Bitte.

0: Das passiert der Polizei auch nicht jeden Tag. Zwei störrische Esel haben in Seelze die Beamten mehr als 3 Stunden auf Trab gehalten. Die Tiere sind in der Nacht zu Sonntag von ihrer Weide ausgebüxt und auf der Garbsener Landstraße unterwegs gewesen. Thema hier bei Radio Hannover in unseren lokalen Hannover News gleich 15.30 Uhr.
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0: Schönen Wochenstart euch mit eurer Stimme der Stadt. 15.30 Uhr gleich.
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2: Mit Maike Meitsch. Guten Tag. Im Streit um den Brandschutz im Bredero-Hochhaus am Listertor erhöht die Stadt Hannover den Druck. Wie die HAZ berichtet, muss die Eigentümergemeinschaft bis Ende Oktober nachweisen, dass sie Fachfirmen mit der Modernisierung des Brandschutzes beauftragt haben. Andernfalls droht die Stadt, die Wohnetagen 17 bis 22 sperren zu lassen. Die Bewohner der 88 Wohnungen müssten dem Bericht zufolge dann ausziehen. Ab Januar könnte die Nutzungsuntersagung auch alle übrigen Etagen betreffen. Die privaten Wohnungseigentümer fürchten, die Leidtragenden des Konflikts zu werden. Der Haupteigentümer Maxime Invest zeigt sich dagegen zuversichtlich, die Fristen einzuhalten. Die Stadt kritisiert das jahrelange Versäumnis beim Brandschutz als verantwortungslos. Zum Semesterstart begrüßt die Leibniz-Universität Hannover mehr Studienanfänger als im vergangenen Jahr. Gut 6.000 Studierende haben sich für das neue Wintersemester in Bachelor- und Masterstudiengänge eingeschrieben. Das sind rund 3% mehr als im Vorjahr, teilte die Uni mit. Gut 4.100 von ihnen beginnen ein Bachelor- oder Jurastudium. Auch die Zahl der neuen Masterstudierenden ist gestiegen. Insgesamt sind an der Leibniz-Uni rund 25.200 Menschen eingeschrieben. Bei den internationalen Studierenden liegt Indien erstmals an der Spitze der Herkunftsländer. Es folgen China, Iran und Tunesien.
1: Und jetzt noch mehr Kurzmeldungen für die ganze Region Hannover.
2: Zwei störrische Esel haben in Seelze die Polizei mehr als 3 Stunden auf Trab gehalten. Die Tiere waren in der Nacht zu Sonntag von ihrer Weide ausgebüxt und auf der Garbsener Landstraße unterwegs. Mit Unterstützung von Anwohnern und freiwilligen Helfern konnten die zwei Esel schließlich mit Äpfeln zurück auf die Weide gelockt werden. Der Einsatz dauerte bis etwa 5 Uhr morgens. Am Flughafen Hannover ist einem 43-jährigen Mann die Einreise aus Istanbul verweigert worden. Wie die Bundespolizei mitteilt, soll er bei der Kontrolle gefälschte Ausweisdokumente vorgelegt haben. Der Mann wurde noch am Sonntag in die Türkei zurückgeschickt. Es wird wegen des Verdachts der Urkundenfälschung ermittelt. In Basinghausen werden 2 Bahnübergänge für mehrere Wochen gesperrt. Seit heute ist der Übergang am Buchhorn bis zum 9. Dezember dicht. Der am Kirchdorfer Bahnhof ab nächstem Montag bis zum 14. Dezember. Autofahrer, Radfahrer und Fußgänger müssen sich auf Umwege einstellen.
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0: Der heute Morgen noch sehr graue Start in die neue Woche ist jetzt am Nachmittag gar nicht mehr so grau. Schön Sonne hier gerade in der City bei uns am Studio. 14 Grad dazu am Steintor, am Silbersee in Langenhagen, am Heinholzer Markt haben wir auch 14 Grad, der Höchstwert. Und der Sonne-Wolken-Mix zieht sich durch bis heute Abend. Soll erstmal überwiegend trocken bleiben. Das gilt dann auch für die kommenden Tage. Morgen Abend wahrscheinlich nochmal Schauer spätestens. Ansonsten wirklich auch viel Sonne die kommenden Tage. Und die Temperaturen werden noch mal ein bisschen wärmer, gehen raus. Auf bis zu 19 Grad maximal diese Woche.
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0: Mit 0 Meldungen um kurz nach 3:30. Wenn sich das ändert, melde ich mich natürlich sofort und gebe Warnungen durch. Aber Stand jetzt habt ihr soweit freie Fahrt in der Region. Mit einer richtig schönen Single, die Martin Garrix mit U2 produziert hat. Und in der die Stimme von Bono super zur Geltung kommt, finde ich. Schönen Montag euch mit einfach guter Musik.

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0: Sein Vater hat ihn von Heavy Metal bis zu Popballaden mit allem Möglichen bekannt gemacht, was Musik so hergibt. Heute sagt er, es war richtig wichtig, um meinen eigenen Stil zu finden. Und das ist bei Jack Dean mittlerweile Elektro-Indie-Pop.
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1: Viertel vor vier gleich am Montag. Immer diese Rowdies.
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3: Mit einer kleinen Toleranz knapp über 20 Stundenkilometer. So schnell darf in der Regel ein normaler E-Scooter unterwegs sein. Und viele von uns haben es schon erlebt, da braust einer an einem vorbei, im besten Fall noch ohne Helm, der garantiert schneller unterwegs ist. Das erkennt man sofort. Unerlaubtes Tuning bei E-Scootern und auch bei E-Bikes wird tatsächlich immer häufiger. Und das kann schnell irre gefährlich werden, gerade auch für Unbeteiligte. Wir sprechen über dieses Phänomen mit der Polizei. Ist ein Thema zum Start in den Dienstag. Ich bin Ansgar Borgmann, freue mich auf euch.
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0: Mit dem Rücktritt der bisherigen Bundesarbeitsministerin und SPD-Co-Chefin Bärbel Baas richtet sich die Aufmerksamkeit auf ihren Nachfolger, der ehemalige Ministerpräsident von Rheinland-Pfalz, Alexander Schweitzer, soll's machen. Thema hier bei Radio Hannover, gleich in den News um 16 Uhr.
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0: Kim Wild begleitet euch durch den Montagnachmittag, 16 Uhr gleich. Zum Semesterstart begrüßt die Leibniz-Uni hier in Hannover mehr Studienanfänger als im vergangenen Jahr. Gut 6.000 Studierende haben sich für das neue Wintersemester in Bachelor- und Masterstudiengänge eingeschrieben. Details zum Thema 16.30 Uhr in den Hannover News.
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2: Ich bin Tine Klimach. Bundessozialministerin Bärbel Bass hat sich aus dem Amt zurückgezogen und Alexander Schweizer soll ihr Amt übernehmen. So hat es die SPD entschieden. Kanzler Merz von der CDU will Schweizer noch heute Bundespräsident Frank-Walter Steinmeier als neuen Bundessozial- und Arbeitsminister vorschlagen.
3: Er übernimmt offene Gesetze.
2: Von der CDU will Schweizer noch heute Bundespräsident

0: Organisationen, so viele wie noch nie, sollen mit Strafmaßnahmen belegt werden. Das haben die Außenminister der EU-Staaten beschlossen.
1: Der Kreml in Moskau betont immer wieder, dass die EU-Sanktionen nichts änderten an der russischen Kriegsführung. Tatsächlich hat sich Russland angepasst und ein ausgeklügeltes System zur Umgehung der Sanktionen entwickelt. Russland nutzt dafür etwa seine Nähe zu Ländern wie China, Indien und Kasachstan. Und in Moskau wird betont, dass die EU sich selbst schade. Bestätigt sieht sich Russland auch, wenn der Westen einknickt, wie jetzt etwa US-Präsident Donald Trump, der Strafmaßnahmen lockert und sich von Kreml-Chef Putin Diesel liefern lässt. Ulf Mauder, Nachrichtenredaktion.
0: Griechenland will als eines der ersten EU-Länder Kindern und Jugendlichen unter 15 Jahren den Zugang zu sozialen Medien untersagen. Das Verbot soll am 1. Januar 2027 in Kraft treten, hieß es aus Athen. Bei Verstößen der Plattformen sollen die europäischen Kontroll- und Sanktionsmechanismen greifen. Nach dem sogenannten Digital Service Act sind bei bestimmten Verstößen Geldbußen von bis zu 6% des weltweiten Jahresumsatzes möglich. Zum Sport. Deutschlands Tennisprofi Alexander Zverev wird in den kommenden Wochen erstmals in seiner Karriere die Nummer 1 der Welt. Letzte Restzweifel erledigten sich durch das vorzeitige Aus von Carlos Alcaraz und Ben Shelton beim ATP-Turnier in Shanghai.
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3: Ich finde, man kann von perfektem Herbstwetter sprechen. Nicht zu warm, nicht zu kalt. Schön sonnig gerade, zumindest in der City bei uns. 14 Grad haben wir am Opernplatz, auf der Alten Bult, am Stadion auch. Der Höchstwert für heute. Dazu ein Sonne-Wolken-Mix bis heute Abend. Jetzt deutlich freundlicher als heute Morgen noch. Überwiegend trocken, die kommenden Tage dann auch. Morgen Nachmittag, morgen Abend kann ein bisschen was runterkommen. Ansonsten auch nicht so hohe Regenwahrscheinlichkeit und viel Sonne mit dabei. Und die Temperaturen klettern noch mal ein bisschen rauf auf bis zu 19 Grad maximal diese Woche.
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3: Keine Staus oder aktuellen Verzögerungen, Unfälle um kurz nach vier jetzt.
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3: Und auch was die Blitzer angeht, ist unser Postfach noch leer. Solltet ihr da was entdecken, dann kurz eine Nachricht schicken an unsere Facebook-Seite Blitzer Hannover oder eine Sprachnachricht an unsere WhatsApp-Nummer an die 0151 23 13 19 13.
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3: Ja, was bedeutet das jetzt für die Stabilität in der SPD und auch in der Bundesregierung allgemein? Vor allem, weil es ja auch öffentliche Angriffe aus den Reihen des Koalitionspartners gegeben habe. Das klären wir gleich. SPD-Co-Chefin und Arbeitsministerin Bärbel Baas tritt überraschend zurück. Großes Thema heute Nachmittag, natürlich auch bei uns gleich.

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0: Eieiei, habe ich nur gedacht, da geht's schon wieder rund. Der Rücktritt von Bärbel Baas stellt die SPD vor einen personellen Neustart. Die gesamte Parteiführung soll jetzt neu gewählt werden. Das hat der verbliebene Co-Vorsitzende Lars Klingbeil angekündigt. Maike Meisch aus dem Radio Hannover-Team. Was bedeutet das für die Sozialdemokraten? Und stellt Klingbeil damit auch seine eigene Zukunft als Parteichef in Frage?
1: Ja, zumindest muss sich auch Klingbeil zur Wahl stellen, wenn die gesamte Führung neu gewählt wird. Mhm. Ob er erneut kandidiert, hat er bislang offen gelassen. Festhalten will er aber an eine Doppelspitze mit einer Frau und einem Mann. Der Parteitag soll dann zum Jahreswechsel stattfinden, im Dezember oder Januar. Und er soll auch klar über den künftigen politischen Kurs der SPD schaffen.
0: Also neben dem Neustart an der Parteispitze geht es ja auch um die Regierungsarbeit. Wer soll denn Bärbel Baas als Arbeitsministerin ersetzen?
1: Also Klingbeil hat dem SPD-Präsidium den früheren rheinland-pfälzischen Ministerpräsidenten Alexander Schweizer als Nachfolger vorgeschlagen. Mhm. Er bringt Regierungserfahrung mit und soll dafür sorgen, dass die Koalition bei wichtigen Themen wie der Rente und der Arbeitsmarktpolitik handlungsfähig bleibt. Bärbel Baas hatte ihren Rücktritt mit dem Tod ihrer Stieftochter und öffentlichen Angriffen auch aus den Reihen des Koalitionspartners begründet. Lars Klingbeil bezeichnete dies als unanständig und kritisierte, dass Baas gerade während ihrer persönlichen Trauer solchen Anfeindungen ausgesetzt war.
0: Die SPD muss also eine neue Führung finden und gleichzeitig wichtige Reformen voranbringen. Beim geplanten Bundesparteitag zum Jahreswechsel soll sich zeigen, wer zukünftig an der Spitze steht und welchen politischen Kurs die Partei einschlägt.

Lady Gaga mit einfach guter Musik am Montag, Radio Hannover hier, 20 nach 4. Der Verkehrsservice, neue Meldung von der B3 Hannover Richtung Ilse. Zwischen der Göttinger Chaussee in Hannover und Devese, Metallteile auf der Fahrbahn. Zwischen der Göttinger Chaussee in Hannover und Devese, auf der B3 aktuell bitte aufpassen.

0: Am Montag Radio Hannover hier und im Bredero-Hochhaus spitzt sich der Streit um den Brandschutz zu. Warum die Stadt jetzt sogar damit droht, Wohnungen sperren zu lassen, das hört ihr gleich bei uns in den Hannover News, 16.30 Uhr.
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1: 16.30 Uhr gleich.
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3: Mit Maike Meitsch, guten Tag. Im Streit um den Brandschutz im Bredero-Hochhaus am Listertor erhöht die Stadt Hannover den Druck. Wie die HAZ berichtet, muss die Eigentümergemeinschaft bis Ende Oktober nachweisen, dass sie Fachfirmen mit der Modernisierung des Brandschutzes beauftragt haben. Andernfalls droht die Stadt, die Wohnetagen 17 bis 22 sperren zu lassen. Die Bewohner der 88 Wohnungen müssten dem Bericht zufolge dann ausziehen. Ab Januar könnte die Nutzungsuntersagung auch alle übrigen Etagen betreffen. Die privaten Wohnungseigentümer fürchten, die Leidtragenden des Konflikts zu werden. Der Haupteigentümer Maxime Invest zeigt sich dagegen zuversichtlich, die Fristen einzuhalten. Die Stadt kritisiert das jahrelange Versäumnis beim Brandschutz als verantwortungslos. Zum Semesterstart begrüßt die Leibniz-Universität Hannover mehr Studienanfänger als im vergangenen Jahr. Gut 6.000 Studierende haben sich für das neue Wintersemester in Bachelor- und Masterstudiengänge eingeschrieben. Das sind rund 3% mehr als im Vorjahr, teilte die Uni mit. Gut 4.100 von ihnen beginnen ein Bachelor- oder Jurastudium. Auch die Zahl der neuen Masterstudierenden ist gestiegen. Insgesamt sind an der Leibniz-Uni rund 25.200 Menschen eingeschrieben. Bei den internationalen Studierenden liegt Indien erstmals an der Spitze der Herkunftsländer. Es folgen China, Iran und Tunesien.
2: Und jetzt noch mehr Kurzmeldungen für die ganze Region Hannover.
3: Zwei störrische Esel haben in Seelze die Polizei mehr als 3 Stunden auf Trab gehalten. Die Tiere waren in der Nacht zu Sonntag von ihrer Weide ausgebüxt und auf der Garbsener Landstraße unterwegs. Mit Unterstützung von Anwohnern und freiwilligen Helfern konnten die zwei Esel schließlich mit Äpfeln zurück auf die Weide gelockt werden. Der Einsatz dauerte bis etwa 5 Uhr morgens. Am Flughafen Hannover ist einem 43-jährigen Mann die Einreise aus Istanbul verweigert worden. Wie die Bundespolizei mitteilt, soll er bei der Kontrolle gefälschte Ausweisdokumente vorgelegt haben. Der Mann wurde noch am Sonntag in die Türkei zurückgeschickt. Es wird wegen des Verdachts der Urkundenfälschung ermittelt. In Basinghausen werden 2 Bahnübergänge für mehrere Wochen gesperrt. Seit heute ist der Übergang am Buchhorn bis zum 9. Dezember dicht. Der am Kirchdorfer Bahnhof ab nächstem Montag bis zum 14. Dezember. Autofahrer, Radfahrer und Fußgänger müssen sich auf Umwege einstellen.
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1: Herbstferien in Hannover, heute offiziell. Und diese Woche macht das überhaupt nichts, wenn ihr nicht wegfahrt, sondern hier bleibt. Das Wetter sieht richtig gut aus. Wir haben 14 Grad aktuell am Klagesmarkt, am Heinhölzer Markt, am Silbersee in Langenhagen auch 14 Grad. Sonne und Wolken im Wechsel heute im Feierabend. Überwiegend trocken, auch die kommenden Tage. Heute Nacht dann nochmal ziemlich frisch mit 6 Grad als Tiefstwert. Die kommenden Nächte und auch die kommenden Tage werden dann milder. Temperaturen gehen nochmal auf bis zu 19 Grad rauf.
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1: Mit guten Nachrichten von der B3 Hannover Richtung Eelze. Zwischen der Göttinger Chaussee in Hannover und Devese keine Gegenstände mehr auf der Fahrbahn. Ich wünsche euch eine gute und sichere Fahrt. Jetzt mit einem, der sich ja für kommendes Jahr schon wieder mit einem Live-Konzert angekündigt

0: 20 vor 5 am Montag, Radio Hannover hier, damit wir uns gut ablenken können von dem Fakt, dass die allermeisten von uns eben nicht 2 Wochen frei haben ab heute. So wie die Kids sprechen wir über den Feierabend mit Marie Müller.
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0: Seit über 30 Jahren sind sie auf der Bühne ein Ehepaar. Und dementsprechend feiern sie heute Perlenhochzeit im GOP. Das Comedy-Duo Emmy und Wilnowski kommt und bringt die besten Songs, Witze und Sprüche der letzten Jahrzehnte auf die Bühne. Wenn ihr euch also den witzigsten Ehekrach geben wollt, der seit Jahren gereift ist, geht es um 20.30 Uhr los im GOP. Karten gibt es noch ab 30 Euro. Oder ihr wollt zum Start der Herbstferien gleich mal ein Highlight mit euren Kids erleben? Dann geht's ins Kino. Hier läuft nämlich der neue Animationsfilm Forgotten Island. 2 beste Freundinnen haben gerade die Highschool abgeschlossen und werden bald getrennte Wege gehen. Doch bevor es soweit ist, verbringen sie noch mal einen letzten Abenteuerabend miteinander, an dem sie die geheimnisvolle Insel ihrer Kindheit entdecken.
2: Das hier kommt euch vielleicht wie das Paradies vor.
3: Alter, wie cool ist das denn?
2: Aber für Sterbliche ist es gefährlich.
4: Ihr hättet nicht in meine Welt kommen dürfen.
2: Sie ist ein Erinnerungsdämon. Je länger ihr hier seid, desto mehr nimmt sie von euch.
5: Wir würden alles vergessen? Sogar einander?
0: Forgotten Island. Heute eine Möglichkeit für euch im Kino. Um 19.50 Uhr geht's los im CineStar in Garbsen. Oder ab 20 Uhr könnt ihr den Film im Astor sehen, dann sogar in 3D. Und noch was Lustiges im Beispiel Heinz, denn da gibt es heute eine unschlagbare Kombi, und zwar Musik und Quiz. Die besten Musikvideos aus MTV-Zeiten müssen erraten werden, genauso wie Titelmelodien von Serien oder legendäre Gitarrensolos. Also stellt euer Musikwissen mit Freunden unter Beweis, heute im Beispiel Heinz. Sobald ein Tisch reserviert ist, geht es ab 19 Uhr los.
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0: Gary Barlow hat wohl den ersten Schritt gemacht. Es gibt einen gemeinsamen Freund, einen Songwriter aus Großbritannien, der an der Single Feel My Love gearbeitet hat und weil Take That für ihr neues 10. Album auch Features haben wollten mit anderen Künstlern, ist Michael Patrick Kelly ins Spiel gekommen. Ja, und Michael hatte auch Bock. Feel My Love gibt's gleich hier bei Radio Hannover, die neue gemeinsame Single. Noch vor den News um 17 Uhr.
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0: Hello.
1: Take That und Michael Patrick Kelly zusammen. Neue Musik am Montag, 17 Uhr. Und nach dem Rücktritt von Stefan Politze als Fraktionsvorsitzender der SPD im Niedersächsischen Landtag hat sich die Parteispitze auf einen Nachfolger geeinigt. Der bisherige parlamentarische Geschäftsführer Wiat Siebelt soll den Posten übernehmen. Details bei uns in den Hannover News hört ihr gleich 17:30.
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3: Ich bin Tine Klimach. Nach dem Rücktritt von SPD-Chefin und Arbeitsministerin Bärbel Bass will die SPD auf einem Bundesparteitag Ende des Jahres ihre gesamte Führung neu zur Wahl stellen. Auf einen entsprechenden Vorschlag habe sich die SPD-Führung geeinigt, sagte Parteichef Lars Klingbeil in Berlin.
4: Was den Posten an der SPD-Parteispitze angeht, da will Parteichef Klingbeil bald ganz neu wählen lassen.
3: Einigt, sagte Parteichef Lars Klingbeil.

0: Bündnisgebiet zu verteidigen. Echte Atomwaffen kommen dabei nicht zum Einsatz, nur Übungsbomben. Der Volkswagen-Konzern hat im dritten Quartal deutlich weniger Fahrzeuge ausgeliefert als noch vor einem Jahr. Weltweit waren es knapp 1,9 Millionen Autos. Das ist ein Rückgang um gut 14%. Bei der Tochter Audi brach der Absatz sogar um 20% ein.
1: Der Knackpunkt ist China. Dort brachen die Auslieferungen des VW-Konzerns um fast 40% ein. Audi belasten außerdem die US-Zölle. Einen Lichtblick gibt es dagegen bei der Lastwagen- und Bussparte. Hier stieg der Absatz um gut 10%, vor allem dank der starken Nachfrage in den USA. Kräftig zulegen konnte dort der Truckhersteller International. Zu ihm gehört auch die Marke IC-Bus und die baut die berühmten gelben amerikanischen Schulbusse. Thomas Pleski, Nachrichtenredaktion.
0: Zum Sport. Alexander Zverev wird die neue Nummer 1 im Tennis. Das steht jetzt schon fest. Carlos Alcaraz und Ben Shelton sind beide beim ATP-Turnier in Shanghai ausgeschieden. Damit kann keiner der beiden den 29-Jährigen noch überholen. Als einziger deutscher Tennisprofi vor ihm hat es Boris Becker geschafft. Der hat dem 29-Jährigen bereits herzlich gratuliert.
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3: Pulli-Wetter heute zum Wochenstart. Was habe ich mich drauf gefreut? 14 Grad haben wir aktuell an den Ricklinger Kiesteichen, an der Markthalle, am E-Mail-Zentrum auch 14 Grad, der Höchstwert. Sonne und Wolken im Wechsel heute im Feierabend, überwiegend trocken, auch die kommenden Tage. Heute Nacht nochmal sehr frisch mit 6 Grad als Tiefstwert. Die kommenden Nächte und Tage sehen dann milder aus. Temperaturen gehen nochmal auf bis zu 19 Grad rauf.
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3: Auf der A7 ist jemand liegen geblieben, Hannover Richtung Kassel, direkt in der Ausfahrt Laatzen aufpassen bitte, da steht das Pannenauto. Ansonsten habt ihr um kurz nach 5 soweit freie Fahrt.
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3: Und was trinkt das Instagram-swipende Volk im Herbst, inklusive mir? Natürlich einen Pumpkin Spice Latte. Der ist ja mittlerweile schon seit Jahren das Herbsttrendgetränk. Und trotzdem wird es immer noch viele auch unter euch geben, die sagen, wie soll das eigentlich schmecken? Klären wir gleich mit Morningshow-Kollege Ansgar, der hat nämlich auch noch nicht probiert.

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0: Wir sind schon bald Mitte Oktober. Radio Hannover hier am Montag. Höchste Zeit, über das herbstliche Trendgetränk schlechthin zu sprechen. Pumpkin Spice Latte mit leichtem Zimt- und Kürbisaroma. Ist das eigentlich noch Kaffee? Morningshow-Kollege Ansgar Borgmann schüttelt bei meiner Vorliebe nur mit dem Kopf, hat auf Social Media das hier gesagt.
1: Ich ertrinke schwarzen Kaffee und auch nichts anderes. So Dinge wie Pumpkin Spice Latte oder wie das alles heißt. Das hat für mich nichts mit Kaffee zu tun. Das ist ein heißgemachter Milchshake.
0: So, und das lassen wir nicht so stehen. Der Kollege ist bei mir im Studio. Ich finde es ja immer toll, wenn Leute Sachen kritisieren, die sie noch nicht selber probiert haben, Ansgar.
2: Dran gerochen habe ich zumindest schon mal. Also ich ahne, was jetzt auf mich zukommt.
0: Es wird Zeit, dass du probierst. Okay. Live hier und alle können zuhören. Es gibt bestimmt unter euch da draußen auch ein paar, die noch nie einen Pumpkin Spice Latte getrunken haben. Das Trend-Herbstgetränk, auch dieses Jahr wieder. Du darfst gerne ansetzen.
2: Ihr habt mir einen besorgt.
0: Wir haben dir einen besorgt, damit du jetzt live
2: der
0: probieren
2: ist auch noch
0: kannst. Der
2: ja,
0: ist auch
2: ja,
0: noch schön
2: schön
0: warm.
2: Okay.
0: Ich bin so gespannt.
2: Oh, ist schon süß. Junge. Und halt sehr zimtig. Ne? Also
0: ja.
2: Das war klar, was da auf mich
0: genau,
2: zukommt.
0: Ich wollte gerade fragen, was schmeckst du raus? Zimt, ja, das ist ziemlich offensichtlich.
2: Also es schmeckt schon mehr nach Weihnachten als nach Herbst für mich. So.
0: Findest du?
2: Ja, der ist tatsächlich sehr weihnachtlich. Also, ich verteufel das ja nicht per se. Ne? Also ich bin ja auch ein Süßer zwischendurch.
0: Jetzt muss er sich rechtfertigen.
2: Ich bin ja auch ein Süßer, aber wenn wir jetzt zum Beispiel vom Frühdienst sprechen, du kennst das ja auch, früh aufstehen, hier die Sendung machen dürfen, da brauche ich Kaffee. Und wenn ich dann Kaffee meine, dann meine ich schwarz und nicht sowas Süßes.
0: Noch nie? Also, hast du mal angefangen mit Kaffee trinken mit Zucker oder Milch irgendwann?
2: Tatsächlich, ja. Also
0: beides sogar?
2: Beides.
0: Oh, okay. Und dann beschwerst du dich, was süß angeht.
2: Süßstoff
0: hier.
2: Und Milch.
0: Okay.
2: Und beides nach und nach gelassen.
0: Ja.
2: Irgendwann war der Zucker weg, dann war nur noch Milch drin. Mittlerweile ganz selten mal ein Schuss Milch. Mhm. In der Regel ist bei mir Kaffee schwarz.
0: Ehrlich gesagt, wenn ich einen Pumpkin Spice Latte trinke, dann trinke ich ihn noch nicht, weil ich Kaffee trinken will. Ich weiß, was du meinst.
2: Ja.
0: Also es ist schon so ein comfy Getränk, irgendwie fast schon wie so eine Mahlzeit, auch wenn man sich die Kalorien anguckt wahrscheinlich. Ist halt ganz gemütlich so im Herbst mit einem schönen Zimtgetränk, aber Kaffee soll man ja eigentlich auch gar nicht so doll rausschmecken, weil dann geht der Zimt ja unter zum Beispiel.
2: Pass auf, wir einigen uns auf Folgendes.
0: Okay.
2: Wenn ich Kaffee sage, meine ich tatsächlich morgens Wachmacher schwarz.
0: Aha.
2: Das ist für mich dann so ein Genusskaffee.
0: Genusskaffee.
2: Der darf dann auch süß sein.
0: Genusskaffee, ihr habt's gehört. Vielleicht probiert ihr jetzt auch mal.
2: Trinkst du ihn jetzt aus?
0: Ich trinke ihn aus für dich.
2: Bitte.

sehr vorsichtige, leise Stimme von Gracie Abrams, habt ihr gerade gehört. Einfach gute, vor allem neue Musik aus L.A. hier bei Radio Hannover. 20 nach 5 am Montag. Ich habe gute Nachrichten von der A7, Hannover Richtung Kassel. Ausfahrt Laatzen ist das Pannenauto wieder weg.

0: steigende Mieten, zu wenig Neubau, das verschärft die angespannte Lage auf dem Wohnungsmarkt. Radio Hannover hier am Montag. Mit knapp 10 Millionen Euro jährlich will die Region Hannover gegensteuern und bezahlbaren Wohnraum gezielter fördern. Das ist Thema in den Hannover News gleich um 17.30 Uhr.
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0: Montag, 17.30 Uhr gleich.
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2: Mit Maike Meitsch. Guten Tag. Der Wohnungsmarkt in der Region Hannover bleibt angespannt. Besonders schwierig ist die Lage für Menschen mit geringem Einkommen. Nach Angaben der Region Hannover gelten rund 139.000 Haushalte als finanzschwach. Das entspricht knapp 23% aller Haushalte. Mit 3 neuen Förderrichtlinien will die Region gegensteuern. Sie unterstützt Kommunen bei der Planung und Sicherung von Grundstücken, fördert den Bau von Sozialwohnungen und will bezahlbare Wohnungen gezielter an Menschen mit besonderem Bedarf vermitteln. Dazu gehören etwa Alleinerziehende, Wohnungslose und Menschen mit Behinderungen. Für die neuen Fördermaßnahmen sind jährlich rund 9,7 Millionen Euro vorgesehen. 2 der 3 Richtlinien sollen zum Jahresbeginn in Kraft treten. Nach dem Rücktritt von Stefan Politze als Fraktionsvorsitzender der SPD im Landtag hat sich die Parteispitze auf einen Nachfolger geeinigt. Der bisherige parlamentarische Geschäftsführer Wiat Siebels soll den Posten übernehmen. Offiziell gewählt werden soll er am 27. Oktober. Siebels stammt aus Aurich und sitzt seit 2008 im Landtag. Neue parlamentarische Geschäftsführerin soll Silke Lesemann aus der Region Hannover werden. Politze war vergangene Woche zurückgetreten, nachdem der Landtag seine Immunität aufgehoben hatte. Gegen ihn wird wegen des Verdachts auf verbotene Absprachen beim Verkauf des Klinikgeländes in Lehrte ermittelt. Politze weist die Vorwürfe zurück.
1: Und jetzt noch mehr Kurzmeldungen für die ganze Region Hannover.
2: Bei der Unfallserie auf der A2 bei Bad Nenndorf mit 6 Verletzten ist ein Schaden von mehr als 250.000 Euro entstanden. Wie die Polizei mitteilte, entfallen allein 240.000 auf den Mercedes Oldtimer, der auf regennasser Fahrbahn ins Schleudern geraten und mit 2 weiteren Autos zusammengestoßen war. In der Gegenrichtung kam es kurz darauf zu einem Auffahrunfall. Für den geplanten Umbau der B217 bei Springe-Völksen liegen jetzt die Baupläne öffentlich aus. Bis zum 11. November können Bürgerinnen und Bürger die Unterlagen einsehen und Bedenken gegen die Pläne äußern. Die Brücke aus dem Jahr 1962 soll erneuert und die Anschlussstelle für rund 20 Millionen Euro umgebaut werden. In Langenhagen können wieder kostenlos Bücher getauscht werden. Die Stadt hat auf dem Marktplatz einen neuen Bücherschrank aufgestellt, nachdem das Vorgängermodell im Mai ausgebrannt war. Die Neuanschaffung hat fast 8.000 Euro gekostet.
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0: Wie schnell der graue Start in diese neue Woche heute Morgen doch vergessen ist beim Blick aus dem Fenster. Schön sonnig jetzt im Feierabend, 14 Grad haben wir am Kröpke nach wie vor, am Sprengelmuseum in Linden am Schwarzen Bären auch 14 Grad. Sonne und Wolken im Wechsel, bis die Sonne untergeht, überwiegend trocken auch die kommenden Tage. Heute Nacht nochmal sehr frisch mit so 6 bis 7 Grad, die kommenden Nächte dann milder. Und das gilt auch für die Tage. Wir gehen auf dem Thermometer nämlich nochmal ein Stückchen rauf, auf bis zu 19 Grad maximal diese Woche.
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0: Ist doch schön, dass ich um 5:45 im Feierabendverkehr gute Nachrichten habe. Keine Staus, keine Verzögerungen. Wenn ihr noch einen Blitzer entdeckt auf dem Weg nach Hause, dann hätten wir den gern auf unserer Facebook-Seite Blitzer Hannover. Da könnt ihr uns schreiben oder aber per WhatsApp Sprachnachricht hier direkt zu mir ins Studio. 0151 23 13 19 13. Ich sag danke vorab, wünsche euch eine gute und sichere Fahrt mit R&B aus den 90ern.

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0: 20 vor 6 am Montag, Radio Hannover hier mit einem alten Sprichwort, das in vielen Situationen echt stimmt. Besser spät als nie. Der Titel dieser neuen Indie-Elektropop-Single von Almost Monday, einfach gute Musik aus San Diego, gibt's gleich für euch.
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0: Neue Musik von Almost Monday habt ihr gerade gehört. Better late than never. 17:45. Immer diese Rowdies.
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2: 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Und das kann schnell irre gefährlich werden, gerade auch für Unbeteiligte. Wir sprechen über dieses Phänomen mit der Polizei. Ist ein Thema zum Start in den Dienstag. Ich bin Ansgar Borgmann, freue mich auf euch.
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0: Kurz vor 6 am Montag, Radio Hannover, der Verkehrsservice. Vorsicht bitte auf der A7 Hannover Richtung Hamburg. Im Dreieck Walsrode steht ein LKW mit Panne. Auf der A7 bitte aufpassen. Hannover Richtung Hamburg, Dreieck Walsrode, da steht ein LKW mit Panne. Ich wünsche euch auf dem Weg nach Hause ja wahrscheinlich eine gute und sichere Fahrt mit uns.
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0: Tolle Single von Tina Turner im Feierabend am Montag, 18 Uhr. Nach dem Rücktritt von Stefan Politzer als Fraktionsvorsitzender der SPD im Niedersächsischen Landtag hat sich die Parteispitze auf einen Nachfolger geeinigt. Der bisherige parlamentarische Geschäftsführer Wiat Siebels soll den Posten übernehmen. Thema in den nächsten Hannover News um 18.30 Uhr gleich.
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2: Ich bin Tine Klimach. Es ist ein Rücktritt mit Vorwürfen. Bärbel Baas nennt als Grund für ihren sofortigen Rückzug als Arbeitsministerin und als SPD-Chefin auch Angriffe aus der Union. Kanzler und CDU-Chef Merz weist diese Vorwürfe aber zurück.
3: Baas trauert um ihre verstorbene Stieftochter. Auch SPD-Vertreter wie Klingbeil oder Schwesig nennen die jüngsten politischen Angriffe der CDU während dieser schweren Zeit unmenschlich, rücksichtslos und unanständig. Kanzler Merz kann das nicht nachvollziehen. Die CDU habe ihr Mitgefühl mit Frau Baas in den letzten 3 Wochen immer zum Ausdruck gebracht. Er sprach eher von Meinungsverschiedenheiten in der Sache. Unionspolitiker hatten Baas zuletzt kritisiert, sie würde Reformen verschleppen. Neuer Arbeitsminister wird nun der ehemalige Rheinland-Pfälzer Ministerpräsident Schweizer. Aus Berlin, Ursula Winkler.
2: Die Außenminister der EU-Staaten haben einen Einsatz zur Beratung und Ausbildung der Sicherheitskräfte im Libanon beschlossen. Wie EU-Chefdiplomatin Kallas nach der Entscheidung mitteilte, soll die neue Unterstützungsmission einen Beitrag dazu leisten, dass die Sicherheitskräfte künftig die Kontrolle über das gesamte libanesische Staatsgebiet ausüben können. Auch Deutschland will sich am Einsatz beteiligen. Der genaue Beitrag ist allerdings noch nicht bekannt. Auf der Mittelmeerinsel Sardinien Staatsgebiet ausüben können.

0: Das Briefporto in Deutschland wird wohl so stark steigen wie noch nie. Die Bundesnetzagentur hat einen Plan veröffentlicht, der Deutschen Post ab Januar einen Preisaufschlag von gut 20% erlaubt. Für einen Standardbrief könnten dann 1,14 Euro fällig werden. Aktuell sind es 95 Cent. Auch Pakete sollen spürbar teurer werden.
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2: Nicht zu kalt, nicht zu warm. Ich persönlich würde von perfekten Herbsttemperaturen sprechen. 13 Grad haben wir an der Listermeile, am Schulenburger Park, am Küchengarten. Und so ein paar letzte Sonnenstrahlen gibt's noch für unseren Feierabend. Überwiegend trocken und schön sieht's auch die kommenden Tage aus. Heute Nacht nochmal sehr frisch mit 6 bis 7 Grad. Die kommenden Nächte und auch die kommenden Tage sehen dann milder aus. Temperaturen gehen tatsächlich nochmal rauf auf einen Wochenspitzenwert von 19 Grad.
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2: Kein Pannen-LKW mehr auf der A7 Hannover Richtung Hamburg und auch ansonsten habt ihr freie Fahrt.
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2: Wenn ihr noch was durchgeben wollt, ich bin erreichbar über unsere Facebook-Seite Blitzer Hannover und natürlich auch per WhatsApp-Nummer hier ins Studio zu mir. An die 0151 23 13 19 13 könnt ihr auch sehr gerne eine WhatsApp-Sprachnachricht schicken.
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2: Ja, was bedeutet das jetzt für die Stabilität in der SPD und auch in der Bundesregierung? Vor allem, weil ja auch öffentliche Angriffe aus den Reihen des Koalitionspartners, dass es die gegeben habe. Ihr habt es eben ja schon in den News gehört. SPD-Co-Chefin und Arbeitsministerin Bärbel Baas ist heute überraschend zurückgetreten. Das ist unser Thema gleich ausführlicher im Feierabend.

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0: Viertel nach sechs am Montag. Der Rücktritt von Bärbel Baas stellt die SPD vor einen personellen Neustart. Die gesamte Parteiführung soll jetzt neu gewählt werden. Das hat der verbliebene Co-Vorsitzende Lars Klingbeil angekündigt. Maike Meitsch aus dem Radio Hannover Team. Was bedeutet das für die Sozialdemokraten? Und stellt Klingbeil damit nicht auch seine eigene Zukunft als Parteichef in Frage?
1: Ja, zumindest muss sich auch Klingbeil zur Wahl stellen, wenn die gesamte Führung neu gewählt wird. Ob er erneut kandidiert, hat er bislang offen gelassen. Festhalten will er aber an der Doppelspitze mit einer Frau und einem Mann. Der Parteitag, der soll dann zum Jahreswechsel stattfinden, im Dezember oder Januar. Und er soll auch Klarheit über den künftigen politischen Kurs der SPD schaffen.
0: Neben dem Neustart an der Parteispitze geht es ja auch um die Regierungsarbeit. Wer soll Bärbel Baas als Arbeitsministerin ersetzen?
1: Also Klingbeil hat dem SPD-Präsidium den früheren rheinland-pfälzischen Ministerpräsidenten Alexander Schweizer als Nachfolger vorgeschlagen. Er bringt Regierungserfahrung mit und soll dafür sorgen, dass die Koalition bei wichtigen Themen wie der Rente und der Arbeitsmarktpolitik handlungsfähig bleibt. Bärbel Baas hatte ihren Rücktritt mit dem Tod ihrer Stieftochter und öffentlichen Angriffen auch aus den Reihen des Koalitionspartners begründet. Klingbeil bezeichnete diese als unanständig und kritisierte, dass Baas gerade während ihrer persönlichen Trauer solchen Anfeindungen ausgesetzt war.
0: Danke, Maike, für den Überblick. Die SPD muss also eine neue Führung finden und gleichzeitig wichtige Reformen voranbringen. Beim geplanten Bundesparteitag zum Jahreswechsel soll sich dann zeigen, wer künftig an der Spitze steht und welchen politischen Kurs die Partei einschlägt.

0: Steigende Mieten, zu wenig Neubau, das kommt uns ja absolut nicht unbekannt vor. Radio Hannover hier am Montagabend. Das verschärft die angespannte Lage auf dem Wohnungsmarkt weiter. Mit knapp 10 Millionen Euro jährlich will die Region Hannover gegensteuern und bezahlbaren Wohnraum gezielter fördern. Thema gleich hier bei Radio Hannover um 18.30 Uhr.
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0: So klingt einfach gute Musik von Donna Summer, der Disco Queen, für euch im Feierabend. 18.30 Uhr gleich.
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2: Mit Maike Meitsch. Guten Abend. Der Wohnungsmarkt in der Region Hannover bleibt angespannt. Besonders schwierig ist die Lage für Menschen mit geringem Einkommen. Nach Angaben der Region Hannover gelten rund 139.000 Haushalte als finanzschwach. Das entspricht knapp 23% aller Haushalte. Mit drei neuen Förderrichtlinien will die Region gegensteuern. Sie unterstützt Kommunen bei der Planung und Sicherung von Grundstücken, fördert den Bau von Sozialwohnungen und will bezahlbare Wohnungen gezielter an Menschen mit besonderem Bedarf vermitteln. Dazu gehören etwa Alleinerziehende, Wohnungslose und Menschen mit Behinderungen. Für die neuen Fördermaßnahmen sind jährlich rund 9,7 Millionen Euro vorgesehen. Zwei der drei Richtlinien sollen zum Jahresbeginn in Kraft treten. Nach dem Rücktritt von Stefan Politze als Fraktionsvorsitzender der SPD im Landtag hat sich die Parteispitze auf einen Nachfolger geeinigt. Der bisherige parlamentarische Geschäftsführer Wiat Siebels soll den Posten übernehmen. Offiziell gewählt werden soll er am 27. Oktober. Siebels stammt aus Aurich und sitzt seit 2008 im Landtag. Neue parlamentarische Geschäftsführerin soll Silke Lesemann aus der Region Hannover werden. Politze war vergangene Woche zurückgetreten, nachdem der Landtag seine Immunität aufgehoben hatte. Gegen ihn wird wegen des Verdachts auf verbotene Absprachen beim Verkauf des Klinikgeländes in Lehrte ermittelt. Politze weist die Vorwürfe zurück.
1: Und jetzt noch mehr Kurzmeldungen für die ganze Region Hannover.
2: Bei der Unfallserie auf der A2 bei Bad Nenndorf mit 6 Verletzten ist ein Schaden von mehr als 250.000 Euro entstanden. Wie die Polizei mitteilte, entfallen allein 240.000 auf den Mercedes Oldtimer, der auf regennasser Fahrbahn ins Schleudern geraten und mit 2 weiteren Autos zusammengestoßen war. In der Gegenrichtung kam es kurz darauf zu einem Auffahrunfall. Für den geplanten Umbau der B217 bei Springe-Völksen liegen jetzt die Baupläne öffentlich aus. Bis zum 11. November können Bürgerinnen und Bürger die Unterlagen einsehen und Bedenken gegen die Pläne äußern. Die Brücke aus dem Jahr 1962 soll erneuert und die Anschlussstelle für rund 20 Millionen Euro umgebaut werden. In Langenhagen können wieder kostenlos Bücher getauscht werden. Die Stadt hat auf dem Marktplatz einen neuen Bücherschrank aufgestellt, nachdem das Vorgängermodell im Mai ausgebrannt war. Die Neuanschaffung hat fast 8.000 Euro gekostet.
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0: Und da geht die Sonne schon wieder unter in Richtung Warme Brüder in Linden. Sehr, sehr schön zu sehen. Noch haben wir 13 Grad auf dem Thermometer. Unterm Schwanz am Hauptbahnhof, am Miesburger Bad 13 Grad, am Stadtfriedhof Seelhorst auch 13 Grad. Das wird jetzt aber spürbar kälter werden, wenn die Sonne verschwunden ist. Heute Nacht wird es auch nochmal sehr frisch mit so 6, 7 Grad als Tiefstwerte. Die kommenden Nächte und vor allem die kommenden Tage werden dann ein bisschen milder. Temperaturen gehen diese Woche nochmal rauf auf maximal 19 Grad.
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0: Das geht fix um kurz nach 6:30, alles soweit frei für euch. Ich hoffe, ihr kommt gut nach Hause mit einfach guter Musik von The Bowser Magnetic.

0: Mike and the Mechanics begleiten euch in den Feierabend, den ersten Feierabend in dieser Arbeitswoche. Solltet ihr nicht frei haben wie die Kids. Radio Hannover ist hier, 6:45 gleich. Was vielleicht auf der Planungsliste für später stehen könnte, das weiß Theo Wurth heute. Ich sag ciao für heute und wir hören uns morgen wieder.
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2: Der kultigste Hausmeister des Showgeschäfts gastiert im Theater am EGI, Hausmeister Krause. Like, wer ihn noch kennt.
3: Vorschrift ist Vorschrift. Wenn in der Wüste eine Schranke steht und du kannst nach links gucken und du kannst nach rechts gucken bis zum Horizont, und es kommt keiner, da hast du trotzdem zu warten.
2: So ist es. Sicher, sicher, hat er immer gesagt. Tom Gerhardt in seiner Paraderolle, sein Programm Du lebst nur zweimal heute im Theater am EGI. Und das erlebt ihr ab 19.30 Uhr. Tickets gibt's ab etwa 32 Euro. Dann läuft noch die Jazzwoche in Hannover mit durchaus geöffneten Genre-Mix. Zum Beispiel in der Rampe spielen heute Rufus D. Das ist experimenteller Post-Rock.

0: Das hier gibt um 20 Uhr in der Rampe, außerdem Northtown Underground mit einer Session im Kulturpalast. Das ist Jazz aus Hannover, beginnt hier um 22 Uhr. Oder wer den Kinobesuch erwägt für heute Abend, das Koki zeigt das Science-Fiction-Brett, der Astronaut mit Ryan Gosling und Sandra Hüller, also kleinerer, muggeliger Rahmen, aber epischer Film mit großen Bildern. Um 19.30 Uhr ist Beginn im Kino im Künstlerhaus. Viel Spaß!
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1: Ich bin Tine Klimach. Bundessozialministerin Bärbel Baas hat sich aus dem Amt zurückgezogen und Alexander Schweizer soll ihr Amt übernehmen. So hat das die SPD entschieden. Kanzler Friedrich Merz von der CDU will Schweizer noch heute Bundespräsident Frank-Walter Steinmeier als neuen Bundessozial- und Arbeitsminister vorschlagen.
2: Er übernimmt eine sehr große Verantwortung. Er übernimmt offene Gesetzgebungsvorhaben, von denen ich hoffe, dass sie jetzt schnell im Kabinett verabschiedet werden und in den parlamentarischen Prozess eingebracht werden können. Ich bin mir sicher, dass mit Alexander Schweizer und seiner Regierungserfahrung aus Rheinland-Pfalz eine gute Zusammenarbeit in der Bundesregierung möglich sein wird.
1: Die SPD will außerdem zum Jahreswechsel eine neue Führungsspitze wählen. Rund 1,4 Millionen Menschen haben zuletzt mindestens 5 Jahre lang Grundsicherung bezogen. Das sind etwa 2 von 5, die staatliche Unterstützung beziehen. Den höchsten Anteil dieser Bürgergeld-Langzeitbezieher gab es Ende 2025 in Berlin und Bremen. Das zeigt eine Auswertung der Bundesagentur für Arbeit für die AfD im Bundestag, die der Deutschen Presseagentur vorliegt. Aber was eine Vermittlung häufig erschwere, sei eine niedrige formale Qualifikation oder gesundheitliche Einschränkungen, so das Forschungsinstitut der Bundesagentur für Arbeit. Wer sein Auto reparieren lassen muss, zahlt für Ersatzteile immer mehr. Innerhalb von 10 Jahren sind die Preise im Schnitt um mehr als 80% gestiegen, deutlich stärker als die allgemeine Inflation. Das treibt nach Angaben der Versicherungswirtschaft auch die Reparaturkosten und damit die Schadenkosten nach oben.
3: Besonders teuer sind sichtbare Karosserieteile wie Türen, Kotflügel oder Außenspiegel. Ein Grund dafür ist laut Versicherungsverband der sogenannte Designschutz. Er verhindert bislang oft, dass unabhängige Hersteller optisch identische Ersatzteile anbieten dürfen. Genau das will die EU aber ändern. Bestimmte Reparaturteile sollen künftig vom Designschutz ausgenommen werden. Das könnte für mehr Wettbewerb sorgen und Reparaturen für Autofahrer günstiger machen. Thomas Bleskin, Nachrichtenredaktion.
1: Ein Cyberangriff hat in Frankreich Kühlanlagen lahmgelegt. Hunderte Supermärkte von mehreren Ketten waren nach Angaben der Ermittler betroffen. Hacker hatten aus der Ferne das Abtauen ausgelöst. Das Ausmaß der Schäden könnte mehrere Millionen Euro betragen.
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1: Noch einmal Börsendaten an diesem Montag. 25.260 Punkte für den DAX. Ein deutliches Plus im Vergleich zum Börsenschluss am Freitag. Der Euro schwächelt weiter, liegt jetzt bei der Marke von einem US-Dollar 11,6, fast 0,4% weniger als Freitag Börsenschluss. Der Goldpreis gibt auch nach, 4.165 US-Dollar rund für die Feinunze. Und der Ölpreis macht wieder einen Sprung nach oben auf 93 US-Dollar und 60 Cent pro Barrel plus 2%. In der Kursliste vorne Rheinmetall mit 3% Kursgewinn, RWE dahinter, SAP am Ende, Daimler Truck, die Mercedes-Benz Group und Infineon. Schönen Feierabend.
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6: Mit Maike Meitsch. Guten Abend. Der Wohnungsmarkt in der Region Hannover bleibt angespannt. Besonders schwierig ist die Lage für Menschen mit geringem Einkommen. Nach Angaben der Region Hannover gelten rund 139.000 Haushalte als finanzschwach. Das entspricht knapp 23% aller Haushalte. Mit 3 neuen Förderrichtlinien will die Region gegensteuern. Sie unterstützt Kommunen bei der Planung und Sicherung von Grundstücken, fördert den Bau von Sozialwohnungen und will bezahlbare Wohnungen gezielter an Menschen mit besonderem Bedarf vermitteln. Dazu gehören etwa Alleinerziehende, Wohnungslose und Menschen mit Behinderungen. Für die neuen Fördermaßnahmen sind jährlich rund 9,7 Millionen Euro vorgesehen. 2 der 3 Richtlinien sollen zum Jahresbeginn in Kraft treten. Nach dem Rücktritt von Stefan Politze als Fraktionsvorsitzender der SPD im Landtag hat sich die Parteispitze auf einen Nachfolger geeinigt. Der bisherige parlamentarische Geschäftsführer Wiat Siebels soll den Posten übernehmen. Offiziell gewählt werden soll er am 27. Oktober. Siebels stammt aus Aurich und sitzt seit 2008 im Landtag. Neue parlamentarische Geschäftsführerin soll Silke Lesemann aus der Region Hannover werden. Politze war vergangene Woche zurückgetreten, nachdem der Landtag seine Immunität aufgehoben hatte. Gegen ihn wird wegen des Verdachts auf verbotene Absprachen beim Verkauf des Klinikgeländes in Lehrte ermittelt. Politze weist die Vorwürfe zurück.
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6: Bei der Unfallserie auf der A2 bei Bad Nenndorf mit 6 Verletzten ist ein Schaden von mehr als 250.000 Euro entstanden. Wie die Polizei mitteilte, entfallen allein 240.000 auf den Mercedes Oldtimer, der auf regennasser Fahrbahn ins Schleudern geraten und mit 2 weiteren Autos zusammengestoßen war. In der Gegenrichtung kam es kurz darauf zu einem Auffahrunfall. Für den geplanten Umbau der B217 bei Springe-Völksen liegen jetzt die Baupläne öffentlich aus. Bis zum 11. November können Bürgerinnen und Bürger die Unterlagen einsehen und Bedenken gegen die Pläne äußern. Die Brücke aus dem Jahr 1962 soll erneuert und die Anschlussstelle für rund 20 Millionen Euro umgebaut werden. In Langenhagen können wieder kostenlos Bücher getauscht werden. Die Stadt hat auf dem Marktplatz einen neuen Bücherschrank aufgestellt, nachdem das Vorgängermodell im Mai ausgebrannt war. Die Neuanschaffung hat fast 8.000 Euro gekostet.
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1: Ich bin Tine Klimach. Bundespräsident Frank-Walter Steinmeier will den SPD-Politiker Alexander Schweizer morgen zum neuen Arbeitsminister ernennen. Das Bundespräsidialamt kündigte die Aushändigung der Urkunde für den Nachmittag an. Schweizer folgt auf Bärbel Baas, die nach einem Trauerfall in der Familie und öffentlichen Angriffen gegen sie ihren sofortigen Rücktritt erklärt hat. Bevor der frühere Ministerpräsident von Rheinland-Pfalz das Ministerium übernehmen kann, muss er im Bundestag noch vereidigt werden. Die EU verhängt neue Sanktionen gegen eine Rekordzahl von Unterstützern der russischen Kriegsmaschinerie. Die Außenminister haben beschlossen, knapp 1.600 Personen, Unternehmen und andere Organisationen mit Strafmaßnahmen zu belegen, teilte die EU-Außenbeauftragte Kallas mit.
2: Dieses neue große Sanktionspaket ist die Antwort der EU auf eine Reihe von sogenannten hybriden Angriffen Russlands auf EU-Staaten, beispielsweise den Drohnenangriff auf den Flughafen Leipzig. Die Hälfte der rund 1.600 betroffenen Personen und Firmen hat laut Diplomaten mit der Produktion von ballistischen Raketen oder Drohnen zu tun. Auch Russen, die an der Ausrichtung der Duma-Wahlen in ukrainischen Gebieten beteiligt waren, kamen auf die Sanktionsliste. Das bedeutet Einreiseverbote oder das Einfrieren von Geldern. Aus Brüssel, Dieter Ebeling.
1: Der Nobelpreis für Wirtschaftswissenschaften geht in diesem Jahr an die beiden US-Forscher Robert E. Hall und Michael Woodford. Die Schwedische Akademie der Wissenschaften ehrt die beiden Forscher für ihre Entwicklung neuer makroökonomischer Modelle.
3: Bei diesem Nobelpreis geht es um das Gesetz von Angebot und Nachfrage und wie Regierungen und Zentralbanken die Wirtschaft besser stabilisieren können. Bis zur Ölkrise in den 1970er Jahren war man davon ausgegangen, dass man mit Zinssenkungen allein die Wirtschaft wieder ankurbeln kann. Doch das funktioniert nicht immer. Hall und Woodford haben herausgefunden, dass Konsum auch von Erwartungen abhängt. Wer pessimistisch in die Zukunft blickt, gibt weniger Geld aus. Mit diesem Wissen kann man Finanzkrisen besser entgegenwirken. Konsum auch von Erwartungen abhängt. Wer pessimistisch

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6: Mit Maike Meitsch. Guten Abend. Der Wohnungsmarkt in der Region Hannover bleibt angespannt. Besonders schwierig ist die Lage für Menschen mit geringem Einkommen. Nach Angaben der Region Hannover gelten rund 139.000 Haushalte als finanzschwach. Das entspricht knapp 23% aller Haushalte. Mit drei neuen Förderrichtlinien will die Region gegensteuern. Sie unterstützt Kommunen bei der Planung und Sicherung von Grundstücken, fördert den Bau von Sozialwohnungen und will bezahlbare Wohnungen gezielter an Menschen mit besonderem Bedarf vermitteln. Dazu gehören etwa Alleinerziehende, Wohnungslose und Menschen mit Behinderungen. Für die neuen Fördermaßnahmen sind jährlich rund 9,7 Millionen Euro vorgesehen. Zwei der drei Richtlinien sollen zum Jahresbeginn in Kraft treten. Nach dem Rücktritt von Stefan Politze als Fraktionsvorsitzender der SPD im Landtag hat sich die Parteispitze auf einen Nachfolger geeinigt. Der bisherige parlamentarische Geschäftsführer Wiat Siebels soll den Posten übernehmen. Offiziell gewählt werden soll er am 27. Oktober. Siebels stammt aus Aurich und sitzt seit 2008 im Landtag. Neue parlamentarische Geschäftsführerin soll Silke Lesemann aus der Region Hannover werden. Politze war vergangene Woche zurückgetreten, nachdem der Landtag seine Immunität aufgehoben hatte. Gegen ihn wird wegen des Verdachts auf verbotene Absprachen beim Verkauf des Klinikgeländes in Lehrte ermittelt. Politze weist die Vorwürfe zurück.
5: Und jetzt noch mehr Kurzmeldungen für die ganze Region Hannover.
6: Bei der Unfallserie auf der A2 bei Bad Nenndorf mit 6 Verletzten ist ein Schaden von mehr als 250.000 Euro entstanden. Wie die Polizei mitteilte, entfallen allein 240.000 auf den Mercedes Oldtimer, der auf regennasser Fahrbahn ins Schleudern geraten und mit 2 weiteren Autos zusammengestoßen war. In der Gegenrichtung kam es kurz darauf zu einem Auffahrunfall. Für den geplanten Umbau der B217 bei Springe-Völksen liegen jetzt die Baupläne öffentlich aus. Bis zum 11. November können Bürgerinnen und Bürger die Unterlagen einsehen und Bedenken gegen die Pläne äußern. Die Brücke aus dem Jahr 1962 soll erneuert und die Anschlussstelle für rund 20 Millionen Euro umgebaut werden. In Langenhagen können wieder kostenlos Bücher getauscht werden. Die Stadt hat auf dem Marktplatz einen neuen Bücherschrank aufgestellt, nachdem das Vorgängermodell im Mai ausgebrannt war. Die Neuanschaffung hat fast 8.000 Euro gekostet.
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1: Ich bin Tine Klimach. Es ist ein Rücktritt, der in der schwarz-roten Bundesregierung noch Schockwellen auslösen kann. Bärbel Baas zieht sich mit sofortiger Wirkung als Arbeitsministerin und als SPD-Chefin zurück. Der Grund? Ein persönlicher Schicksalsschlag. Und ausgerechnet in dieser schwierigen Zeit öffentliche Angriffe aus den eigenen Reihen des Koalitionspartners, wie sie sagt. SPD-Chef Lars Klingbeil wurde heute deutlich in Berlin.
2: Und auch an uns gehen die Krisen dieser Zeiten nicht spurlos vorbei. An uns geht die Polarisierung nicht spurlos vorbei, die politische Auseinandersetzung, die auch immer mehr Hass und Hetze einziehen lässt und die persönliche Diffamierung. Alles das geht an uns nicht vorbei und das sind insbesondere Frauen und insbesondere die Frauen in herausgehobenen Führungspositionen, die sowas immer stärker erleben müssen. Und ich will Ihnen für mich sehr klar sagen, das ist nicht akzeptabel.
1: Neuer Arbeitsminister wird Alexander Schweizer. Er wird morgen ernannt. Eine neue SPD-Spitze soll zum Jahreswechsel gewählt werden. Der Volkswagen-Konzern hat im dritten Quartal deutlich weniger Fahrzeuge ausgeliefert als vor einem Jahr. Weltweit waren es knapp 1,9 Millionen Autos, ein Rückgang um gut 14%. Bei der Tochter Audi brach der Absatz sogar um knapp 20% ein. Der Briefversand wird sich in Deutschland aller Voraussicht nach so stark verteuern wie noch nie. Die Bundesnetzagentur veröffentlichte einen Vorschlag, demzufolge das Briefporto zum Januar 2027 um gut 20% steigen kann.
3: Der Vorschlag der Bundesnetzagentur ist als Spielraum gemeint. Bisher hat die Post diese Spielräume aber immer voll genutzt. 2025 kletterten die Preise um gut 10%. Das war ein Höchstwert. Nun droht also ungefähr das Doppelte. Das Porto für einen Standardbrief könnte damit von jetzt 95 Cent auf 1,14 Euro steigen. Grund für die Preiserhöhung sind angeblich gestiegene Kosten bei der Post bei gleichzeitig massiv sinkenden Briefsendungen. Aus Berlin, Ronny Torau.
1: Ein mehr als 27 Stunden in einer Höhle auf Sardinien eingeschlossener Höhlenforscher ist gerettet worden. Der 31 Jahre alte Italiener wurde von Einsatzkräften aus den Geröllmassen befreit, wie Rettungskräfte mitteilten. Der Mann saß nach einem Hangrutsch seit Sonntagnachmittag in 10 Metern Tiefe fest. Nach seiner Befreiung wurde der Höhlenforscher an die Oberfläche gebracht und von medizinischem Personal stabilisiert. Er sollte anschließend in ein Krankenhaus geflogen werden.
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1: Ich bin David Riemer. Es ist ein Rücktritt mit Vorwürfen. Bärbel Baas nennt als einen Grund für ihren sofortigen Rückzug als Arbeitsministerin und als SPD-Chefin auch Angriffe aus der Union. Kanzler und CDU-Chef Merz weist die Vorwürfe aber zurück.
2: Baas trauert um ihre verstorbene Stieftochter. Auch SPD-Vertreter wie Klingbeil oder Schwesig nennen die jüngsten politischen Angriffe der CDU während dieser schweren Zeit unmenschlich, rücksichtslos und unanständig. Kanzler Merz kann das nicht nachvollziehen. Die CDU habe ihr Mitgefühl mit Frau Baas in den letzten 3 Wochen immer zum Ausdruck gebracht. Er sprach eher von Meinungsverschiedenheiten in der Sache. Unionspolitiker hatten Baas zuletzt kritisiert, sie würde Reformen verschleppen. Neuer Arbeitsminister wird nun der ehemalige rheinland-pfälzische Ministerpräsident Schweizer. Die SPD-Führung soll ganz neu gewählt werden. Ursula Winkler, Nachrichtenredaktion.
1: Bremen und Berlin profitieren nach Berechnungen des Instituts der deutschen Wirtschaft besonders stark vom Finanzkraftausgleich und weiteren Bundeszahlungen. Auch das Saarland und die 5 ostdeutschen Flächenländer gehören demnach zu den Profiteuren der Umverteilung. Beim Finanzkraftausgleich werden Gelder zwischen finanzstarken und finanzschwachen Bundesländern umverteilt. So soll für annähernd gleiche Lebensverhältnisse gesorgt werden. In einer Höhle auf der italienischen Mittelmeerinsel Sardinien sitzt ein Höhlenforscher tief unter der Erde fest. Nach mehr als 27 Stunden konnte der 31 Jahre alte Mann von einem Bergungsteam gerettet werden.
3: Endlich Licht und frische Luft. Der Forscher, ein Italiener, wurde sofort von Medizinern hier gecheckt und dann in ein Krankenhaus geflogen. In 10 Metern Tiefe saß er in der Falle. Es war dunkel und kalt. Ein Hangrutsch hatte den Höhleneingang komplett verschüttet. Nur im Schneckentempo konnten sich die Retter zu dem Mann vorarbeiten, räumten Steine und Geröll per Hand beiseite. Es war eine unglaubliche Aktion, sagte ein Sprecher des Bergungsteams aus Italien, Claudia Wächter.
1: Eine groß angelegte Cyberattacke hat Kühlanlagen in den Märkten von mehreren großen französischen Lebensmittelhandelsketten gestört. Den Hackern sei es gelungen, Kühl- und Gefrierschränke in den Auftaumodus umzustellen, sagte ein Sprecher der Handelsgruppe, zu der die Supermärkte Intermarché und Netto gehören. Medienberichten zufolge sollen weitere Ketten betroffen sein. Lebensmittel müssen weggeworfen werden, der Schaden könnte immens sein, die Staatsanwaltschaft ermittelt.
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1: Ich bin David Riemer. Vizekanzler Klingbeil hat die zurückgetretene Arbeitsministerin Baas gegen Kritik an ihrer Amtsführung verteidigt. Man sei wie verabredet im Zeitplan auch für die Rentenreform, sagte der SPD-Chef im Ersten. Baas habe die Reform nicht gebremst, es habe vielmehr eine Verabredung der Koalition gegeben, die drei Landtagswahlen abzuwarten, bevor Gesetze vorgelegt wurden. Außerdem gäbe es noch inhaltliche Fragen zu klären, so Klingbeil. Bundeskanzler Merz hat eine niedrigere Stromsteuer in Aussicht gestellt. Spielräume im Haushalt sollten dazu genutzt werden, die Stromsteuer für alle auf das europäische Mindestmaß zu senken. Merz sagte dazu:
2: Sie wissen, das ist eine Zusage, die wir bis heute nicht eingehalten haben. Wir wollen damit nicht nur Entlastung ermöglichen, sondern wir wollen auch die Glaubwürdigkeitslücke schließen, die sich aus dieser Entscheidung im letzten Jahr für uns alle ergeben hat.
1: Eine niedrigere Stromsteuer hatte die Bundesregierung an sich schon im vorigen Jahr zugesagt, die Stromsteuer dann aber nur für bestimmte Wirtschaftsbereiche gesenkt. Der Volkswagen-Konzern hat im dritten Quartal deutlich weniger Fahrzeuge ausgeliefert als vor einem Jahr. Weltweit waren es knapp 1,9 Millionen Autos, ein Rückgang um gut 14%. Bei der Tochter Audi brach der Absatz sogar um knapp 20% ein.
3: Der Knackpunkt ist China. Dort brachen die Auslieferungen des VW-Konzerns um fast 40% ein. Audi belasten außerdem die US-Zölle. Einen Lichtblick gibt es dagegen bei der Lastwagen- und Bussparte. Hier stieg der Absatz um gut 10%, vor allem dank der starken Nachfrage in den USA. Kräftig zulegen konnte dort der Truckhersteller International. Zu ihm gehört auch die Marke IC Bus und die baut die berühmten gelben amerikanischen Schulbusse. Thomas Pleskin, Nachrichtenredaktion.
1: Deutschlands bester Tennisprofi Alexander Zverev wird in den kommenden Wochen erstmals in seiner Karriere die Nummer 1 der Welt. Letzte minimale Restzweifel erledigten sich durch das vorzeitige Aus von Carlos Alcaraz und Ben Shelton beim ATP-Turnier in Shanghai. Damit wird Zverev spätestens zum Saisonende auf Platz 1 des Rankings stehen. Weder Alcaraz noch Shelton können an dem 29-Jährigen vorbeiziehen. Als einzigen Deutschen bei den Männern ist dies bisher Boris Becker gelungen.
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im Süden, am Rande von Harz und Heide, uns Tornhuder Meer gelegen. 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
1: Ich bin David Riemer. Es ist ein Rücktritt mit Vorwürfen. Bärbel Baas nennt als einen Grund für ihren sofortigen Rückzug als Arbeitsministerin und als SPD-Chefin auch Angriffe aus der Union. Kanzler und CDU-Chef Merz weist die Vorwürfe aber zurück.
2: Baas trauert um ihre verstorbene Stieftochter. Auch SPD-Vertreter wie Klingbeil oder Schwesig nennen die jüngsten politischen Angriffe der CDU während dieser schweren Zeit unmenschlich, rücksichtslos und unanständig. Kanzler Merz kann das nicht nachvollziehen. Die CDU habe ihr Mitgefühl mit Frau Baas in den letzten 3 Wochen immer zum Ausdruck gebracht. Er sprach eher von Meinungsverschiedenheiten in der Sache. Unionspolitiker hatten Baas zuletzt kritisiert, sie würde Reformen verschleppen. Neuer Arbeitsminister wird nun der ehemalige rheinland-pfälzische Ministerpräsident Schweizer. Die SPD-Führung soll ganz neu gewählt werden. Ursula Winkler, Nachrichtenredaktion.
1: Bremen und Berlin profitieren nach Berechnungen des Instituts der deutschen Wirtschaft besonders stark vom Finanzkraftausgleich und weiteren Bundeszahlungen. Auch das Saarland und die 5 ostdeutschen Flächenländer gehören demnach zu den Profiteuren der Umverteilung. Beim Finanzkraftausgleich werden Gelder zwischen finanzstarken und finanzschwachen Bundesländern umverteilt. So soll für annähernd gleiche Lebensverhältnisse gesorgt werden. In einer Höhle auf der italienischen Mittelmeerinsel Sardinien sitzt ein Höhlenforscher tief unter der Erde fest. Nach mehr als 27 Stunden konnte der 31 Jahre alte Mann von einem Bergungsteam gerettet werden.
3: Endlich Licht und frische Luft. Der Forscher, ein Italiener, wurde sofort von Medizinern hier gecheckt und dann in ein Krankenhaus geflogen. In 10 Metern Tiefe saß er in der Falle. Es war dunkel und kalt. Ein Hangrutsch hatte den Höhleneingang komplett verschüttet. Nur im Schneckentempo konnten sich die Retter zu dem Mann vorarbeiten, räumten Steine und Geröll per Hand beiseite. Es war eine unglaubliche Aktion, sagte ein Sprecher des Bergungsteams aus Italien, Claudia Wächter.
1: Eine groß angelegte Cyberattacke hat Kühlanlagen in den Märkten von mehreren großen französischen Lebensmittelhandelsketten gestört. Den Hackern sei es gelungen, Kühl- und Gefrierschränke in den Auftaumodus umzustellen, sagte ein Sprecher der Handelsgruppe großen französischen Lebensmittelhandelsketten.

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1: Ich bin David Riemer. Finanzminister und Vizekanzler Klingbeil will seine Regierungsämter auch dann behalten, wenn er beim nächsten SPD-Parteitag nicht erneut zum Vorsitzenden gewählt werden sollte. Das sagte er bei einer Pressekonferenz. Ob er selbst noch einmal für den Parteivorsitz kandidiert, ließ Klingbeil offen. Die SPD will nach dem Rücktritt von Bärbel Baas ihre gesamte Führung zum Jahreswechsel neu wählen. Baas war auch als Arbeitsministerin zurückgetreten. Ihr Nachfolger soll der frühere rheinland-pfälzische Ministerpräsident Schweizer werden. Wer sein Auto reparieren lassen muss, zahlt für Ersatzteile immer mehr. Innerhalb von 10 Jahren sind die Preise im Schnitt um mehr als 80% gestiegen, deutlich stärker als die allgemeine Inflation. Das treibt nach Angaben der Versicherungswirtschaft auch die Reparaturkosten und damit die Schadenkosten nach oben.
2: Besonders teuer sind sichtbare Karosserieteile wie Türen, Kotflügel oder Außenspiegel. Ein Grund dafür ist laut Versicherungsverband der sogenannte Designschutz. Er verhindert bislang oft, dass unabhängige Hersteller optisch identische Ersatzteile anbieten dürfen. Genau das will die EU aber ändern. Bestimmte Reparaturteile sollen künftig vom Designschutz ausgenommen werden. Thomas Bleskin, Nachrichtenredaktion.
1: Die EU verhängt neue Sanktionen gegen Unterstützer der russischen Kriegsmaschinerie. Knapp 1600 Personen, Unternehmen und andere Organisationen, so viele wie noch nie, sollen mit Strafmaßnahmen belegt werden. Das haben die Außenminister der EU-Staaten beschlossen.
3: Der Kreml in Moskau betont immer wieder, dass die EU-Sanktionen nichts änderten an der russischen Kriegsführung. Tatsächlich hat sich Russland angepasst und ein ausgeklügeltes System zur Umgehung der Sanktionen entwickelt. Russland nutzt dafür etwa seine Nähe zu Ländern wie China, Indien und Kasachstan. Und in Moskau wird betont, dass die EU sich selbst schade. Bestätigt sieht sich Russland auch, wenn der Westen einknickt, wie jetzt etwa US-Präsident Donald Trump, der Strafmaßnahmen lockert und sich von Kreml-Chef Putin Diesel liefern lässt. Ulf Mauder, Nachrichtenredaktion.
1: Deutschlands bester Tennisprofi Alexander Zverev wird in den kommenden Wochen erstmals in seiner Karriere die Nummer 1 der Welt. Letzte minimale Restzweifel erledigten sich durch das vorzeitige Aus von Carlos Alcaraz und Ben Shelton beim ATP-Turnier in Shanghai. Damit wird Zverev spätestens zum Saisonende auf Platz 1 des Rankings stehen. Als einzigen Deutschen bei den Männern ist dies bisher Boris Becker gelungen.
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2: Ich bin David Riemer. Vizekanzler Klingbeil hat die zurückgetretene Arbeitsministerin Baas gegen Kritik an ihrer Amtsführung verteidigt. Man sei wie verabredet im Zeitplan auch für die Rentenreform, sagte der SPD-Chef im Ersten. Baas habe die Reform nicht gebremst, es habe vielmehr eine Verabredung der Koalition gegeben, die drei Landtagswahlen abzuwarten, bevor Gesetze vorgelegt wurden. Außerdem gäbe es noch inhaltliche Fragen zu klären, so Klingbeil. Bundeskanzler Merz hat eine niedrigere Stromsteuer in Aussicht gestellt. Spielräume im Haushalt sollten dazu genutzt werden, die Stromsteuer für alle auf das europäische Mindestmaß zu senken. Merz sagte dazu:
3: Sie wissen, das ist eine Zusage, die wir bis heute nicht eingehalten haben. Wir wollen damit nicht nur Entlastung ermöglichen, sondern wir wollen auch die Glaubwürdigkeitslücke schließen, die sich aus dieser Entscheidung im letzten Jahr für uns alle ergeben hat.
2: Eine niedrigere Stromsteuer hatte die Bundesregierung an sich schon im vorigen Jahr zugesagt, die Stromsteuer dann aber nur für bestimmte Wirtschaftsbereiche gesenkt. Der Volkswagen-Konzern hat im dritten Quartal deutlich weniger Fahrzeuge ausgeliefert als vor einem Jahr. Weltweit waren es knapp 1,9 Millionen Autos, ein Rückgang um gut 14%. Bei der Tochter Audi brach der Absatz sogar um knapp 20% ein.
4: Der Knackpunkt ist China. Dort brachen die Auslieferungen des VW-Konzerns um fast 40% ein. Audi belasten außerdem die US-Zölle. Einen Lichtblick gibt es dagegen bei der Lastwagen- und Bussparte. Hier stieg der Absatz um gut 10%, vor allem dank der starken Nachfrage in den USA. Kräftig zulegen konnte dort der Truckhersteller International. Zu ihm gehört auch die Marke IC Bus und die baut die berühmten gelben amerikanischen Schulbusse. Thomas Pleskin, Nachrichtenredaktion.
2: Deutschlands bester Tennisprofi Alexander Zverev wird in den kommenden Wochen erstmals in seiner Karriere die Nummer 1 der Welt. Letzte minimale Restzweifel erledigten sich durch das vorzeitige Aus von Carlos Alcaraz und Ben Shelton beim ATP-Turnier in Shanghai. Damit wird Zverev spätestens zum Saisonende auf Platz 1 des Rankings stehen. Weder Alcaraz noch Shelton können an dem 29-Jährigen vorbeiziehen. Als einzigen Deutschen bei den Männern ist dies bisher Boris Becker gelungen.
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